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1: Einen wunderschönen guten Morgen. Es ist 7 Uhr geworden. Mein Name ist Michael Toscher und ich habe das hehre Vergnügen, Sie durch die Stadtzeit am Morgen bis 9 Uhr zu geleiten und mit Ihnen auch zusammen, also rein auditiv, mal einen auditiven Blick ins Programm zu werfen. 7.30 Uhr, da hören Sie hier einen Beitrag von unserer lieben und meiner Lieblingskollegin, der lieben Hertha, einen Beitrag zur Bezahlkarte hier in Weimar. Ich bin gespannt, was sie da rausgefunden hat. Und ja, gleich kümmern wir uns auch mal um die Good News, denn mit positiven Nachrichten startet es sich wahrscheinlich ein bisschen besser in den Montag als einfach so trocken, ne? Wissen Sie, ne? Ja, lassen Sie sich Ihren Bagel schmecken, Ihr Frühstücksbrötchen. Ich mag es ja ganz besonders mit Marmelade. Und natürlich alles, was Sie brauchen, um in den Tag, in die Woche hineinzukommen. Denn, meine Freunde, es ist Montag, ihr Lieben. Aber da lassen wir uns gar nicht die gute Laune verderben. Kacey Musgraves hören wir jetzt mit dem Titel Loneliest Girl. Die Playlist stammt heute vom lieben Dennis Klostermann.

Daisy Musgraves Loneliest Girl. 7:05 Uhr haben wir es genau. Und prompt kommen wir zu unseren kuriosen Feiertagen für den 31. August. Da haben wir Montag der rücksichtsvollen Autofahrer. Leider nur in den USA. Ich wünsche mir das weltweit. Vielleicht Sie auch. Und wir haben heute auch den Wir lieben Memoirentag. Wer erinnert sich denn nicht gerne, beziehungsweise wer blickt nicht zurück, gerne zurück und lässt nochmal seine großen Highlights Revue passieren. Und auch heute, auch wenn das Wetter dazu nicht passt, ist Draußentag. Ja, wie gesagt, der Regen wird das wohl schwerlich erlauben, aber weiß man ja nicht, ne? Mit einem Schirm ist ja alles möglich. Auch haben wir heute den Tag des Studentenfutters. Ich mag das eigentlich nicht so gerne, weil, weiß ich nicht, nee, komme ich nicht so ran, sag ich ganz ehrlich. Geburtstagskinder haben wir natürlich auch. Heute hat Michael Sperber Geburtstag aus dem Lotto-Club und da wünschen wir natürlich aus der Redaktion alles erdenklich Gute. Genießen Sie Ihren Ehrentag heute und lassen Sie es sich gut gehen. Und um dieses Gefühl des sich gut Fühlens an einem Montag noch ein bisschen zu steigern, kommen jetzt natürlich unsere Good News. Keine KI-Songs in australischen Charts. Genial, das wünsche ich mir auch wie hier. Die Australian Recording Industry Association verbietet ab dem 28. August 2026 Musik, die vollständig oder hauptsächlich von künstlicher Intelligenz erstellt wurde. Die darf da nicht mehr laufen. Aufnahmen, bei denen KI nur ein Hilfsmittel waren, dürfen weiter in den Charts stattfinden. Auslöser dafür war ein KI-generiertes Cover von Madonnas Like a Prayer. Der in Anführungsstrichen zu setzenden Künstler gab zu, dass Gesang und Schlagzeug generiert waren. Ja, geht so nicht, ne? Und auch diese kleine Nachricht, beziehungsweise positive Nachricht, die Ozonschicht erholt sich. Das Ozon noch ist nicht verschwunden, aber es schrumpft, ihr Lieben. Über der Antarktis beginnt die Ausdünnung der Ozonschicht. Heute später im Jahr bleibt kürzer bestehen und erreicht deutlich geringere Ausmaße als noch vor wenigen Jahrzehnten. Entscheidend soll die Verringerung der menschengemachten ozonschädigenden Substanzen sein. Also es lohnt sich quasi, wenn wir das reduzieren, was wir da in die Atmosphäre rauspusten. Sie wurden zuvor in Kühlgeräten, Klimaanlagen, Feuerlöschschaum und Haarspray verwendet. Ja, das geht zurück tatsächlich. Großartig, weil Ozonschicht ist ganz wichtig, wegen Hautkrebs und derlei Dinge, beziehungsweise, dass wir halt das nicht bekommen. Soweit zu den Good News, zu den Geburtstagskindern. Michael Sperber, ich wiederhole das an der Stelle. Ja, Michael Sperber hat heute aus dem Lotte-Club Geburtstag. Alles erdenklich Gute, wie gesagt. So, und wir machen jetzt weiter mit Billy Ryder Jones und dem Titel If Tomorrow Starts Without Me. Na dann.

0: Willkommen zu den Meerschweinchen-TVs. Heute stellen wir euch einige Arten vor, wie zum Beispiel das Rosettenmeerschweinchen. Dies ist eine pelzige Art.
1: Dann gibt es noch das Kurzhaarmeerschweinchen und das Langhaarmeerschweinchen.
0: Sie essen sehr viel Gemüse.
1: Sehr viel.
0: Dankeschön.
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0: Dragoon mit dem Digital Luca. Großartiges Gitarrenoutro hier. Finde ich ja herzallerliebst. 7.14 Uhr, gleich 7.15 Uhr haben wir und unser Ohr richten wir jetzt mal ganz weit, nicht nach ganz weit draußen, sondern ganz weit hinaus nach Deutschland und die Welt. Denn die Deutschland- und Weltnachrichten stehen jetzt hier in den Startlöchern und die hören wir natürlich jetzt.
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2: Erstmals seit Ende Juli haben die US-Streitkräfte wieder Ziele im Iran angegriffen. Das für die Region zuständige US-Militärkommando CENTCOM teilte in der Nacht mit, Ziel seien Minenlegereinheiten der iranischen Revolutionsgarden gewesen, die eine unmittelbare Bedrohung in der Straße von Hormuz dargestellt hätten. Der Iran reagierte umgehend mit Angriffen auf Stützpunkte des US-Militärs, unter anderem in Jordanien. Die Raketen wurden laut jordanischen Angaben abgefangen. Die iranische Armee griff auch den Luftwaffenstützpunkt Al-Minhad in den Vereinigten Arabischen Emiraten mit Drohnen an. Die von den USA beschossenen Ziele lagen auf der Insel Darak. In Medienberichten heißt es, dort seien Mitglieder der Revolutionsgarden dabei beobachtet worden, wie sie Raketen mit Seeminen in die Straße von Hormuz abfeuern wollten. Die Insel Darak liegt nahe der Meerenge, um deren Kontrolle die USA und der Iran seit Monaten ringen. Laut der iranischen Agentur Tasnim wurden bei dem US-Angriff 2 Menschen getötet und 2 weitere verletzt. Knapp eine Woche vor der Landtagswahl in Sachsen-Anhalt absolviert Bundeskanzler Merz dort seinen ersten Wahlkampftermin. In Quedlinburg im Harz nimmt er am frühen Abend an einer Gesprächsrunde mit Kandidaten für den Landtag teil. Auch ein gemeinsamer Auftritt mit dem Ministerpräsidenten und CDU-Spitzenkandidaten Schulze ist geplant. Merz äußerte sich gestern im ARD-Fernsehen über die mit Spannung erwartete Wahl. Dabei warnte er vor einer möglichen von der AfD geführten Landesregierung in Sachsen-Anhalt. Bei einem Sieg dieser Partei würde das Land erheblichen Schaden nehmen, so der Kanzler. Zu einem AfD-Verbotsverfahren nahm Merz erneut eine skeptische Haltung ein. Bei der Deutschen Bahn starten zum 1. September rund 5.200 Menschen ihre Ausbildung oder ihr duales Studium. Rund 1.000 von ihnen beginnen in der Schieneninstandhaltung, wie ein Sprecher mitteilte. Weitere rund 1.000 junge Menschen würden in der Zugverkehrssteuerung sowie rund 800 als Lokführerinnen und Führer eingesetzt. Nach eigenen Angaben ist die Deutsche Bahn eines der größten Ausbildungsunternehmen Deutschlands. Der Konzern betonte, die Auszubildenden hätten beim Berufseinstieg sichere Perspektiven, denn wer seine Ausbildung oder sein duales Studium erfolgreich abschließe, erhalte ein Angebot zur Übernahme. Nach tödlichen Schüssen auf einer Techno-Party in der Schweiz fahndet die Polizei weiter nach einem oder mehreren Tätern. Ein Ende des Großeinsatzes sei nicht absehbar, teilte die Kantonspolizei Aargau mit. Sie hat Spuren von 2 unterschiedlichen Waffentypen gesichert. Laut den Ermittlern gibt es derzeit 3 mögliche Tatmotive. Einen Terrorakt, einen Amoklauf oder eine Abrechnung im kriminellen Milieu. Kurz nach Ende der Rave-Veranstaltung wurde eine 22-Jährige durch einen oder mehrere Schüsse getötet. Die Polizei geht von einem Zufallsopfer aus. 5 weitere Teilnehmer wurden verletzt. Darunter sei auch eine Deutsche, hieß es. Der Deutsche Wetterdienst stellt heute seine Bilanz für den Sommer vor. Die vergangenen Monate waren geprägt von teilweise extremer Hitze und Dürre. Bereits in seinem Bericht über den Frühling hatte der Wetterdienst festgestellt, dass es in Deutschland im Vergleich zum langjährigen Mittel deutlich wärmer und sonniger war. Für den Sommer sind bereits Daten des EU-Klimadienstes Copernicus bekannt. Der Juni sei der heißeste Juni gewesen, der jemals in Westeuropa gemessen worden sei, heißt es in dessen Bilanz. Der Wetterbericht, die Lage. Deutschland bleibt vorerst unter Tiefdruckeinfluss. Dabei strömt von Westen mäßig warme Meeresluft heran. Das Wetter ist sehr wechselhaft. Die Vorhersage. In der Nordwesthälfte Schauer oder Gewitter, teils kräftig mit Sturmböen. Auch am Alpenrand Schauer. Im Süden sonst heiter bis wolkig und weitgehend trocken. Höchstwerte 20 bis 27 Grad. Morgen im Norden Schauer und vereinzelt Gewitter. In der Mitte und an den Alpen nur geringe Niederschläge. Sonst heiter bis wolkig und meist trocken. Temperaturen 20 bis 26 Grad. Die weiteren Aussichten: am Mittwoch Wechsel von Sonne und Wolken, in Nordseenähe zeitweise Schauer und einzelne Gewitter, 19 bis 26 Grad.
0: Das waren die Deutschland- und Weltnachrichten in einer Übernahme von Deutschlandfunk. Es ist 7.20 Uhr exakt und gegen 7.45 Uhr hören wir denn hier natürlich die Nachrichten aus Weimar und der Umgebung. Gegen 7.30 Uhr geht es dann hier um die Bezahlkarte hier in Weimar. Und jetzt hören wir erstmal von Zero Seven den Titel Swing.

0: Hotel Tommy mit Girlfriend. Großartiger Artikel, 7.30 Uhr haben wir es jetzt genau. Und wir kommen zu unserem ersten Beitrag im Tagesprogramm. Ja, 50 Euro Bargeld. So viel können Geflüchtete in Weimar mit Bezahlkarte monatlich abheben von dem Geld, das ihnen zur Verfügung steht. Die Initiative Nein zur Bezahlkarte Weimar kritisiert diese Regelung und organisiert deshalb Aktionen, um diese legal zu umgehen. In einem Supermarkt können betroffene Asylsuchende mit der Bezahlkarte Gutscheine zum Einkaufen erwerben, zum Beispiel bei Rewe. Gegen Bargeld können Bürgerinnen und Bürger diese Gutscheine in insgesamt 7 Wechselstuben in Weimar tauschen. Das dadurch gewonnene Bargeld geht dann über die Initiative wieder zurück an die Geflüchteten, sodass ihr monatliches Bargeldkontingent höher ist. Wie genau das System Bezahlkarte funktioniert, welche politischen Motivationen dahinter stecken und was das für Betroffene in Weimar bedeutet, hat Hertha Kaspar recherchiert.
1: Ich dachte jetzt so irgendwie einfach nur noch an die Türen.
2: Ja, und dann oben auch
1: noch. Und dann oben noch mal eins, dass man das.
3: Plakate als Wegweiser aufgehängt, der entsprechende Raum vorbereitet, letzte Absprachen getroffen. Hier in Weimar trifft sich Mitte August die Initiative Nein zur Bezahlkarte für eine ihrer Tauschaktionen. Heute wollen sie gezielt Geflüchtete in Weimar ansprechen, die eine Bezahlkarte bekommen haben. Der Gedanke ist es, das System legal zu umgehen, damit Geflüchteten mehr als 50 Euro Bargeld im Monat zur Verfügung stehen. So viel dürfen sie hier nämlich, wie in vielen anderen Kommunen auch, jeden Monat mit der Bezahlkarte abheben. Das kritisiert ein Sprecher der Initiative.
4: Einfach deswegen, weil wir finden, dass es eine ziemlich starke Einschränkung ist, dieses Bargeldlimit auf 50 Euro zu begrenzen. Nicht, weil wir jetzt starke Verfechter des Bargelds automatisch sind, sondern weil sozusagen zu diesem Bargeldlimit ja auch dazu kommt, dass die Bezahlkarte nicht so verwendet werden kann, wie jetzt ich meine EC-Karte oder meine Kreditkarte verwenden kann.
3: Denn die Bezahlkarte ist eben kein gewöhnliches Bankkonto. Auf dieser Karte werden monatlich die staatlichen Leistungen bereitgestellt, die einigen Geflüchteten laut Asylbewerberleistungsgesetz zustehen. Neben dem Bargeldlimit unterliegt die Bezahlkarte in Weimar laut der Stadt einigen Regeln. Sie ist deutschlandweit in allen Geschäften einsetzbar, in denen Bezahlung per Visa möglich ist. Im Ausland funktioniert die Karte nicht. Online-Einkäufe sind nicht möglich, Überweisungen und Lastschriften nur in Ausnahmefällen. Das verhindere gesellschaftliche Teilhabe und Integration, erklärt Nein zur Bezahlkarte Weimar.
4: Es ist uns auch immer ganz wichtig zu betonen, dass es jetzt nicht nur um so in Anführungszeichen Luxussachen geht, wie jetzt mal ein Eis kaufen oder den Kindern Taschengeld geben, was natürlich auch wichtig ist. Aber es geht natürlich auch um solche Sachen wie Mitglied in einer Gewerkschaft werden, Mitglied in einem Verein werden, sich ein Zeitungsabo abschließen. Also Dinge, die wirklich auch zur gesellschaftlichen Teilhabe einfach wichtig sind.
3: Die Stadt Weimar berichtet auf Anfrage, dass Überweisungen oder Lastschriften, wie sie häufig für Vereinsbeiträge oder Abonnements gebraucht werden, im Einzelfall genehmigt werden können. Dafür müssen Betroffene einen Antrag bei der Leistungsbehörde stellen. Die zuständige Sachbearbeiterin entscheidet dann in Rücksprache mit der Teamleitung, ob der Antrag zulässig ist oder nicht. Bisher wurde die Bezahlkarte laut eines Sprechers der Stadt an 113 Personen ausgehändigt. 60 Personen sollen sie in den kommenden Wochen noch erhalten. Zu diesen 60 Personen zählt auch ein junger Syrer, 20 Jahre alt, seit 1,5 Jahren in Weimar. Er kennt einige Menschen in Weimar und Umgebung, die schon mit der Karte leben und ihm davon erzählt haben.
5: Es ist richtig Blut, also die Leute kommen aus Syrien und sie sollen vielleicht syrisches Essen einkaufen oder vielleicht mit den Freunden irgendwohin gehen möchten und einfach Leben, also ein normales Leben. Und wegen den Bezahlkarten hat man nicht mehr diese Möglichkeiten. Man soll jetzt immer zu Rewe oder zum Aldi oder irgendwo in einem deutschen Supermarkt einkaufen. Und das finde ich richtig blöd. Und das macht auch manchmal

0: trinken, vielleicht also einen anderen Plan machen, arbeiten oder irgendwo. Also das ist richtig schlimm. Also ich kann nicht damit einfach leben.
1: Die meisten Ausbildungen in Deutschland erfordern ein bestimmtes Sprachniveau der deutschen Sprache. Um das zu erreichen, müsse er weiterhin Deutschkurse belegen. Durch die Bezahlkarte, erzählt er, verschiebe sich hier die Priorität für ihn und viele andere Geflüchtete, auch unabhängig von einer Ausbildung. Lieber schnell einen Job suchen, der kaum Deutschkenntnisse erfordert, um schneller eigenes Geld zu verdienen. Das soll dann auf einem regulären Bankkonto angelegt werden, um unabhängiger von staatlichen Leistungen und damit von der Bezahlkarte zu sein. Dafür zum Nachteil der eigenen Integration. Die Forderungen nach einer Bezahlkarte für Geflüchtete wurde von den Bundesländern schon 2023 losgetreten. Im Jahr darauf hat der Bund dann das Asylbewerberleistungsgesetz dementsprechend angepasst. Der Gedanke laut Bundesregierung dahinter: Überweisungen in die Herkunftsländer und an Schlepper verhindern und dadurch die Anreize für illegale Migration reduzieren. Außerdem solle die Verwaltung entlastet werden. Davon berichtet auf Anfrage auch die Stadt Weimar.
2: Eine Entlastung ist dadurch spürbar, dass die Leistungsbezieher nicht vor jeder Auszahlung in der Stadtverwaltung vorsprechen müssen, sondern die Karte auch ohne deren Vorsprache im Amt aufgeladen werden kann. Auch sind in der Stadtverwaltung keine Barzahlungen mehr erforderlich, was die Stadtkasse entlastet.
1: In Thüringen regelt seit Juni 2025 eine Rahmenvereinbarung die spezifischen Anforderungen an eine einheitliche Bezahlkarte. Einzelne Kommunen können dieser Vereinbarung beitreten, der Beitritt ist freiwillig. Kreisfreie Städte und Landkreise können auch ein eigenes Bezahlkartensystem einführen oder komplett auf die Bezahlkarte verzichten. Laut einer Pressemitteilung des Ministeriums für Justiz, Migration und Verbraucherschutz vom März 2026 sind 16 Kommunen in Thüringen Teil der Landesbezahlkarte. Dazu zählt auch die Stadt Weimar seit Juni 2025. Dass die Karte erst jetzt, ein Jahr später, ausgeteilt wird, liegt laut einem Sprecher der Stadt an technischen Voraussetzungen, die erst noch geschaffen werden mussten. Fest steht, das Leben von geflüchteten Personen in Weimar wird sich durch die Bezahlkarte verändern, denn viele Regelungen limitieren, für was das Geld auf der Karte eingesetzt werden kann. Während die Thüringer Migrationsministerin Beate Meißner die Einführung der Landesbezahlkarte im März 2026 als Erfolgsmodell bezeichnet hat, bleiben kritische Stimmen von Verbänden und Initiativen laut. So auch die Initiative Nein zur Bezahlkarte Weimar, die es schon länger gibt als die Bezahlkarte in Weimar selbst. Bisher haben sie Tauschaktionen in Kommunen unterstützt, in denen die Bezahlkarte schon eingeführt wurde. Ihre Veranstaltung Mitte August in Weimar war die erste dieser Art. Besucht wurde sie kaum. Ob das Angebot noch zu wenig bekannt ist oder die mit der Karte verbundene Scham eine Rolle spielt, darüber können die Organisatorinnen und Organisatoren nur mutmaßen. Entmutigen lassen sie sich davon nicht. Weitere Aktionen werden bereits geplant.
3: Das waren aktuelle Informationen zur Einführung der Bezahlkarte in der Stadt Weimar. Recherchiert und den Beitrag vorproduziert hat Hertha Kasper. Es ist jetzt genau 7.38 Uhr, hören von der Innocent Mission den Titel 100 Flowers.

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3: Ganz genau, das steht heute Abend wieder an. 7.45 Uhr haben wir es jetzt genau und wir kommen zu den Nachrichten aus Weimar und der Umgebung.
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3: Weimarer Dreieckpreis 2026 verliehen. Adam Mickiewicz-Denkmal wieder eingeweiht und BGR lädt zur Radtour wieder das Vergessen. Den Weimarer Dreieckpreis hat in diesem Jahr die Stiftung Genshagen erhalten. Vergeben wurde er am vergangenen Samstag in der Weimar Halle. Gewürdigt wurde die Stiftung für das Jugendlabor Kulturpass. Im Rahmen des Formats trafen sich im März vergangenen Jahres 21 junge Erwachsene aus Deutschland, Frankreich und Polen auf Schloss Genshagen. Dort diskutierten sie, wie kulturelle Teilhabe verbessert und jungen Menschen der Zugang zu Kunst und Kultur erleichtert werden kann. Ausgehend von bestehenden Kulturpassmodellen erarbeiteten sie konkrete Empfehlungen und besprachen diese mit Vertretern aus Kulturpolitik und Bildung. Die Jury würdigte insbesondere die Verbindung von grenzüberschreitender Begegnung, aktiver Jugendbeteiligung und kulturpolitischer Wirkung. Dotiert ist der Preis mit 2.000 Euro, verbunden ist die Auszeichnung zudem mit einem Holzschnitt des Thüringer Holzbildhauers und ehemaligen DDR-Bürgerrechtlers Thomas Kretschmer. Verliehen wurde der Preis während der Festveranstaltung zum 35-jährigen Bestehen des Weimarer Dreiecks. Das Weimarer Denkmal für den polnischen Dichter Adam Mickiewicz ist am Samstag an seinem neuen Standort eingeweiht worden. Laut der Stadt ist es nun am Burgplatz zu finden. Die Wiedereinweihung fand im Rahmen der Feiern zum 35. Geburtstag des Weimarer Dreiecks statt. Errichtet wurde das Denkmal 1956. Neben dieser Dichterbüste gibt es noch drei weitere, die während der DDR aufgestellt wurden. Jahrzehntelang stand das Denkmal unweit der nordöstlichen Ecke des Stadtschlosses im Park an der Ilm. Infolge der Stadtschlosssanierung fristete es ein Dasein hinter Bauzäunen. Auf seinem neuen Platz zwischen Stadtschloss und Anna-Amalia-Bibliothek erhält es nun wieder mehr Sichtbarkeit. Das Bündnis gegen Rechtsextremismus lädt erneut zur Radtour wieder das Vergessen. Stattfinden wird die Tour am Samstag, dem 5. September. Laut Ankündigung richtet sich der Fokus diesmal auf Orte der Zwangsarbeit in und um Weimar. An den Erinnerungs- und Gedenkorten, an denen die Tour Stätzel macht, werden ExpertInnen Näheres zu deren Geschichte erzählen. Zudem soll es die Möglichkeit des Gedenkens an die Opfer geben. Voraussetzung für die Teilnahme ist ein verkehrstaugliches Fahrrad. Auch wird empfohlen, Proviant und ausreichend Getränke mitzunehmen. Beginn wird die Tour 9.30 Uhr vor dem Mon Ami. Unterstützung erhält sie unter anderem vom Museum Zwangsarbeit im Nationalsozialismus und von der Gedenkstätte Buchenwald. Die Arbeitslosigkeit ist in Weimar im August leicht gestiegen. Das gab die Agentur für Arbeit in einer Mitteilung bekannt. So waren 2.291 Menschen arbeitslos gemeldet. Das sind 29 Personen mehr als im Juli und 191 mehr als vor einem Jahr. Trotz der gestiegenen Arbeitslosigkeit sind die Stellenmeldungen nach wie vor auf einem hohen Niveau, erklärt Irina Michel von der Agentur. Im August wurden in Weimar 121 Stellen neu gemeldet. Das ergibt ein Plus von 4 Stellen im Vergleich zum Vormonat und einen Zuwachs von 20 gegenüber dem Vorjahr. Aktuell befanden sich damit 469 Stellen im Bestand der Arbeitsagentur. Das waren die Nachrichten auf Radio Lotte Weimar mit Michael Tuscher.
4: Das Wetter.
3: 7.49 Uhr. Wir schauen, was das Wetter heute so treibt. Der Blick aus dem Fenster, da reicht mir eigentlich schon. Ja, es sieht regnerisch aus. In Weimar sollte am Morgen der Schirm, wie gesagt, nicht vergessen werden. Das heißt, wie gesagt, wie angedeutet. Da es regnet bei Temperaturen von bis zu 16 Grad. Mittags bilden sich vereinzelt Wolken und die Temperaturen erreichen heute den Höchstwert 23 Grad. Am Abend fällt in Weimar auch wieder Regen. und damit dann so Temperaturen zwischen 16 und 20 Grad auf dem Thermometer. Auch in der Nacht ist es leicht bewölkt. Die Luft kühlt sich auf 14 Grad ab. Die Höchstwerte also heute bei 23 Grad und die Tiefstwerte bei 14 Grad. Und der Regen ist heute tatsächlich alternativlos. Nicht der Regen ist alternativlos, der Schirm ist alternativlos, weil es ja regnet. Oder das Regencamp, je nachdem. Aber wir lassen uns gar nicht den Start in die Woche verregnen. Wir kommen jetzt zu The Horrors und den Titel The Silence That Remains.

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1: Eine Minute nach 8 Uhr ist es geworden. Mein Name ist Michael Tuscher und ja, bis 9 Uhr geleite ich Sie noch, also halte ich euch noch durch die Stadtzeit am Morgen hier bei uns auf der 106,6 und natürlich auch im Webstream unter radiolotte.de ist das Ganze zu empfangen, also der Webstream. Ja, ihr Lieben, und falls ihr noch gar nicht wisst, was ihr heute nach getaner Arbeit tun wollt, da haben wir tatsächlich ein paar Tipps für euch vorbereitet und die bekommt ihr jetzt zu Gehör.
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1: Da haben wir einerseits den Film Der Heimatlose. Der läuft heute im Lichthauskino ab 20.45 Uhr. Worum geht's? Nach 14 Jahren Abwesenheit kehrt Hein in sein Heimatdorf zurück. Das liegt auf einer kleinen Insel. Doch die eingeschworene Dorfgemeinschaft scheint ihn nicht wiederzuerkennen. Sie fordert einen Prozess, in dem er seine Identität beweisen soll. Der Prozess spaltet das Dorf und verwandelt es in einen Hexenkessel. Ja, darum geht's in dem Film Der Heimatlose, heute ab 20.45 Uhr im Lichthauskino. Und wer Lust auf richtig guten Jazz hat, der ist gut bedient heute im C-Keller. Da gibt's ein Konzert mit der Band oder von der Band Gamlizo ab 21 Uhr. Gamlizo ist ein internationales Jazzquartett aus Berlin. Sie haben sich in der lebendigen Musikszene der Stadt kennengelernt und schnell Gemeinsamkeiten gefunden. Sie spielen ihre eigene Musik, inspiriert von skandinavischer Volksmusik, amerikanischem Jazz und der Energie Berlins inspiriert und den unterschiedlichen kulturellen Hintergründen der Musiker, die mit am Start sind. Sie wollen ehrliche, lebendige Musik schaffen. Das haben sie sich auf die Fahne geschrieben. Also die Band Gamlizo heute im C-Keller ab 21 Uhr zu hören. Das sind so die V-Tipps für heute. Und das eine sei auch noch verraten, gegen 8.30 Uhr ja, dann plauschen wir hier wieder mal mit Cornelia Erdmann von der ACC-Galerie. Unser ACC-Ticker steht dann in den Startlöchern. Ich bin gespannt, was sie dafür erhellende Berichte da hat, also was es da Neues gibt. Jetzt hören wir erstmal von Kings of Leon den Titel Ballerina Radio und dann gleich auch gegen 8.15 Uhr die Nachrichten aus Deutschland und in der Welt.

0: 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Ich bin Jolida aus dem Familienzentrum.
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0: Das war Melanie Payne mit Magnolia. Es ist gleich 8:15 Uhr. Und wenn Sie wissen wollen, was es Neues in Deutschland und der Welt gibt, dann sind Sie an der richtigen Stelle, denn wir hören jetzt die Deutschland- und Weltnachrichten.
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2: Die Zahl der geborgenen Todesopfer infolge der Flutkatastrophe in Nepal ist auf 903 gestiegen. Das teilte der Katastrophenschutz mit. Damit haben zusammen mit den offiziell bestätigten Zahlen aus China mindestens 919 Menschen ihr Leben bei der Sturzflut am Mittwoch verloren. Zudem erhöhte sich die Zahl der Vermissten in Nepal deutlich auf mehr als 4.200. In China sind mehr als 540 Menschen als vermisst registriert. Inzwischen werden in Nepal die ersten Opfer in Massengräbern beigesetzt. Die Entscheidung ist lokalen Medienberichten zufolge umstritten, weil die meisten Toten Hindus sind und nach hinduistischer Tradition eine Einäscherung üblich ist. Vor der Beisetzung werden nach Behördenangaben DNA-Proben, Fotos und weitere Daten der Toten gesichert, damit Angehörige ihre Verwandten später identifizieren lassen können. Erstmals seit Ende Juli haben die US-Streitkräfte wieder Ziele im Iran angegriffen. Das für die Region zuständige US-Militärkommando CENTCOM teilte in der Nacht mit, Ziel seien Minenlegereinheiten der iranischen Revolutionsgarden gewesen, die eine unmittelbare Bedrohung in der Straße von Hormuz dargestellt hätten. Der Iran reagierte umgehend mit Angriffen auf Stützpunkte des US-Militärs, unter anderem in Jordanien. Die Raketen wurden laut jordanischen Angaben abgefangen. Die iranische Armee griff auch den Luftwaffenstützpunkt Al-Minhad in den Vereinigten Arabischen Emiraten mit Drohnen an. Die von den USA beschossenen Ziele lagen auf der Insel Larak. In Medienberichten heißt es, dort seien Mitglieder der Revolutionsgarden dabei beobachtet worden, wie sie Raketen mit Seeminen in die Straße von Hormuz abfeuern wollten. Die Insel Larak liegt nahe der Meerenge, um deren Kontrolle die USA und der Iran seit Monaten ringen. Laut der iranischen Agentur Tasnim wurden bei dem US-Angriff 2 Menschen getötet und 2 weitere verletzt. Knapp eine Woche vor der Landtagswahl in Sachsen-Anhalt absolviert Bundeskanzler Merz dort seinen ersten Wahlkampftermin. In Quedlinburg im Harz nimmt er am frühen Abend an einer Gesprächsrunde mit Kandidaten für den Landtag teil. Auch ein gemeinsamer Auftritt mit dem Ministerpräsidenten und CDU-Spitzenkandidaten Schulze ist geplant. Merz äußerte sich gestern im ARD-Fernsehen über die mit Spannung erwartete Wahl. Dabei warnte er vor einer möglichen von der AfD geführten Landesregierung in Sachsen-Anhalt. Bei einem Sieg dieser Partei würde das Land erheblichen Schaden nehmen, so der Kanzler. Zu einem AfD-Verbotsverfahren nahm Merz erneut eine skeptische Haltung ein. Nach dem Fährunglück vor Zypern wird nach der Ursache gesucht. Das Schiff war gestern kurz nach dem Auslaufen gekentert. Mindestens 8 Menschen starben, nach 18 Vermissten wurde in der Nacht noch gesucht. An Bord waren 267 Menschen. Ermittler hoffen nun auf die Bergung des in einem halben Kilometer tief auf dem Meeresgrund liegenden Schiffsdatenschreibers. Gestern Abend wurden der Kapitän und 7 Besatzungsmitglieder festgenommen, wie die Behörden bekannt gaben. Einige gerettete Passagiere hätten schwere Vorwürfe gegen die Besatzung erhoben. Der Kapitän soll von Bord geflüchtet sein, als sich das Unglück anbahnte. Außerdem hätten einige Passagiere von verschlossenen Türen und Fluchtwegen berichtet. Nach den Schüssen bei einem Techno-Festival in der Schweiz läuft die Fahndung. Die Ermittler legten sich bisher nicht fest, ob sie von einem oder mehreren Tätern ausgehen. Die Schüsse wurden nach Angaben der Polizei aus mindestens 2 Waffen abgegeben. Es seien unterschiedliche Hülsen von Patronen gefunden worden, die zu einer Pistole oder Maschinenpistole sowie zu einem Sturmgewehr passten. Auch beim Motiv wird in alle Richtungen ermittelt. Bei dem Vorfall in der Nacht zu Sonntag wurde eine 22-jährige Italienerin getötet. 4 Schweizer Männer und eine deutsche Frau erlitten leichte bis schwere Verletzungen. Das Wetter. In der Nordwesthälfte Schauer oder Gewitter, teils kräftig mit Sturmböen. Auch am Alpenrand Schauer. Im Süden sonst heiter bis wolkig und weitgehend trocken. Höchstwerte 20 bis 27 Grad. Morgen im Norden Schauer und vereinzelt Gewitter. In der Mitte und an den Alpen nur geringe Niederschläge. Sonst heiter bis wolkig und meist trocken. Temperaturen 20 bis 26 Grad. Die weiteren Aussichten: Am Mittwoch Wechsel von Sonne und Wolken, in Nordseenähe zeitweise Schauer und einzelne Gewitter, 19 bis 26 Grad.
0: Das waren die Deutschland- und Weltnachrichten. In einer Übernahme von Deutschlandfunk 8:19 haben wir es jetzt genau gegen 8:45 dann hier wieder die Nachrichten aus Weimar und der Umgebung. Und gegen 8:30 da wartet Sie hier, der tatsächlich der ACC-Ticker. Da komme ich damit Cornelia Erdmann von der ACC-Galerie ins Gespräch. Sie berichtet uns, was es dort Neues zu sehen gibt. Ja, und viel Musik hören Sie natürlich auch, MGMT zum Beispiel, mit dem Titel Dancing in Babylon, der wird jetzt hier laufen.

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0: Ja, das war der Titel The Airs on Fire von Failure. Es ist gleich 8.30 Uhr.
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0: Ja, herzlich willkommen zu unserem ACC-Galerieticker. Und ich darf wieder die liebe Cornelia Erdmann hier am Telefon begrüßen. Hallihallo.
2: Guten Morgen.
0: Morgen. Was gibt es denn Neues bei euch zu entdecken?
2: Wir haben zwar noch den letzten Tag im August, aber der September steht ja vor der Tür. Und im September ist in der Tat allerhand bei uns los. Also wir haben 5 Veranstaltungen im Laufe des Monats, aber ich gehe vielleicht jetzt erstmal auf die ersten 2 ein, damit es noch in Erinnerung bleibt, dass ich dann wieder bei euch im Programm erscheine. Und zwar geht's los. Die erste Veranstaltung, die wir im September haben, ist am Donnerstag, dem 10. September. Und zwar ist das eine Lesung, die changiert zwischen Sound und Gespräch. Und zwar haben wir da Henrik Jericke aus Berlin zu Gast. Er ist Schriftsteller und Herausgeber. Er selber stammt aus der Ostberliner Punk-Szene und er war Sänger der Band The Leistungsgleichen und dann später in der künstlerischen Subkultur und politischen Opposition in Ostberlin aktiv. Und seit 2005 veröffentlicht er diverse Bücher und Publikationen, die zu der DDR-Gegenkultur gewidmet sind und produziert auch Ausstellungen dazu, Platten oder gibt Kassetten raus unter dem Label Tapetopia. Und bei uns ist er mit dem Buch zu Gast Tanz den Kommunismus, der Punkrock in der DDR. Das ist ein Buch, das im Berliner Verbrecher Verlag erschien. Daraus wird er uns was vorlesen. Ich werde mich ein bisschen mit ihm unterhalten, wie das damals so war zu der Punkrock-Szene in DDR-Zeiten. Und er wird uns auch ein bisschen Musik mitbringen. Und zwar ist das Ganze an dem Donnerstagabend quasi eine Warm-up-Veranstaltung zu einem großen Punk-Festival, was in der im Gasberg stattfinden wird. Wir tanzen im Mikado-Wald, heißt es. Das ist ein Festival der Weimarer Subkulturen von 1979 bis 89. Ich nehme an, da wird diese ganze Punk-Kulturszene hier in Weimar vertieft. Also es findet dann vom 11. bis zum 13.9. im Gasberg statt. Und bei uns, wie gesagt, am Donnerstagabend 19 Uhr ist quasi die Auftakt oder so eine Warm-up-Veranstaltung mit Henrik Jericke und dem Tanz den Kommunismus. Und da wollte ich noch sagen, die Tickets dafür, wer gerne kommen möchte, kann man das Ticket im Vorverkauf in der Touristinformation in Weimar, Jena, Erfurt auch erlangen.
0: Und bei euch dann wahrscheinlich auch,
2: oder? Und natürlich auch an der Abendkasse, genau. Aber wer sich das vorher schon mal sichern möchte, kann das dann da tun. Genau. Das ist unsere erste Veranstaltung im September. Dann geht's gleich weiter, Schlag auf Schlag, am Sonntag, dem 13. September um 16 Uhr, also Nachmittagsveranstaltung, haben wir eine sogenannte Plus zur aktuellen Ausstellung-Veranstaltung. Wir haben ja bei uns die Ausstellung, die Präsentation der StipendiatInnen der Villa Massimo, der Deutschen Akademie in Rom, in der Galerie zu sehen. Und da haben wir den Komponisten Sina Farnisani zu Gast am Sonntag um 16 Uhr und zu einem Artist Talk. Ich kann ein bisschen erzählen. Also Sina Farnisani ist Komponist und Klangkünstler, ist ursprünglich im Iran geboren, wohnt aber schon seit langem in Hamburg und er macht wirklich spannende Arbeiten. Er beschäftigt sich so ein bisschen mit den kulturellen, räumlichen, imaginativen Dimensionen von Klang und er macht oft instrumentale Sachen, aber auch elektroakustische, aber auch installative Formate und er benutzt zum Beispiel akustische Instrumente, die er mit elektronischen Mitteln verzerrt oder in Prozesse involviert, dass sich da ganz neue Räume und Zeitwahrnehmungen aufmachen. Und bei uns in der Galerie zum Beispiel ist er zu sehen mit einer Klanginstallation Hebel 1, ein sogenannter Jungbrunnen. Man kann sich dann da reinlegen und sich akustisch sozusagen verjüngen lassen. Und er wird uns halt bei seinem Artist Talk da am Sonntag ein bisschen mehr erzählen, wie er arbeitet, wie er denkt, was so passiert zwischen Konzert, Installation und Imagination und ja, ich hoffe mal, dass wir dann, oder ich freue mich drauf auf das Gespräch und dass man noch ein bisschen mehr von seiner tollen Arbeit erfahren kann.
0: Es klingt nach einer ganzen Menge und auch viel Informatives ist wieder mit dabei. Ja, ja, super. Vielen Dank für den kleinen Einblick.
2: Genau, vielen Dank und beim nächsten Mal erzähle ich dann über die anderen Veranstaltungen im September, die noch kommen werden danach. Und da haben wir nämlich noch viel vor. Also es gibt noch mehrere Lesungen in guter Nachbarschaft mit Carla Besser. Ich kann nur ganz kurz sagen, noch ein Artist Talk mit unserem Stipendiaten des internationalen ITE-Programms der Stadt Weimar und von uns. Und
0: das steht ja auch noch aus, genau.
2: Genau, das ist dann im Rahmen des Tag des offenen Ateliers und wir haben auch noch eine Lesung von Jes und wir haben

Will ich jetzt zu viel guter Musik. Gorillas hören wir jetzt mit dem Titel Orange County und gegen 8.45 Uhr hier dann wieder die Nachrichten aus der Weimar und der Umgebung. 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

0: Hi Baby mit Smiley Virus und es ist gleich 8.45 Uhr und wir kommen natürlich zu den Nachrichten aus Weimar und der Umgebung.
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0: Weimarer Dreieck Preis 2026 verliehen. Adam Mickiewicz-Denkmal wieder eingeweiht und BGR lädt zur Radtour wieder das Vergessen. Den Weimarer Dreieckpreis hat in diesem Jahr die Stiftung Genshagen erhalten. Vergeben wurde er am vergangenen Samstag in der Weimar Halle. Gewürdigt wurde die Stiftung für das Jugendlabor Kulturpass. Im Rahmen des Formats trafen sich im März vergangenen Jahres 21 junge Erwachsene aus Deutschland, Frankreich und Polen auf Schloss Genshagen. Dort diskutierten sie, wie kulturelle Teilhabe verbessert und jungen Menschen der Zugang zu Kunst und Kultur erleichtert werden kann. Ausgehend von bestehenden Kulturpassmodellen erarbeiteten sie konkrete Empfehlungen und besprachen diese mit Vertretern aus Kultur, Politik und Bildung. Die Jury würdigte insbesondere die Verbindung von grenzüberschreitender Begegnung, aktiver Jugendbeteiligung und kulturpolitischer Wirkung. Dotiert ist der Preis mit 2.000 Euro. Verbunden ist die Auszeichnung zudem mit einem Holzschnitt des Thünger Holzbildhauers und ehemaligen DDR-Bürgerrechtlers Thomas Kretschmer. Verliehen wurde der Preis während der Festveranstaltung zum 35-jährigen Bestehen des Weimarer Dreiecks. Das Weimarer Denkmal für den polnischen Dichter Adam Mickiewicz ist am Samstag an seinem neuen Standort eingeweiht worden. Laut der Stadt ist es nun am Burgplatz zu finden. Die Wiedereinweihung fand im Rahmen der Feiern zum 35. Geburtstag des Weimarer Dreiecks statt. Errichtet wurde das Denkmal 1956. Neben dieser Dichterbüste gibt es noch drei weitere, die während der DDR aufgestellt wurden. Jahrzehntelang stand das Denkmal unweit der nordöstlichen Ecke des Stadtschlosses im Park an der Ilm. Infolge der Stadtschlosssanierung fristete es ein Dasein hinter Bauzäunen. Auf seinem neuen Platz zwischen Stadtschloss und Anna-Amalia-Bibliothek erhält es nun wieder mehr Sichtbarkeit. Das Bündnis gegen Rechtsextremismus Weimar lädt erneut zur Radtour wieder das Vergessen. Stattfinden wird die Tour am Samstag, dem 5. September. Laut Ankündigung richtet sich der Fokus diesmal auf Orte der Zwangsarbeit in und um Weimar. An den Erinnerungs- und Gedenkorten, an denen die Tour Station macht, werden ExpertInnen Näheres zu deren Geschichte erzählen. Zudem soll es die Möglichkeit des Gedenkens an die Opfer geben. Voraussetzung für die Teilnahme ist ein verkehrstaugliches Fahrrad. Auch wird empfohlen, Proviant und ausreichend Getränke mitzunehmen. Beginnen wird die Tour 9.30 Uhr vor dem Mon Ami. Unterstützung erhält sie unter anderem vom Museum Zwangsarbeit im Nationalsozialismus und von der Gedenkstätte Buchenwald. Die Arbeitslosigkeit ist in Weimar im August leicht gestiegen. Das gab die Agentur für Arbeit in einer Mitteilung bekannt. So waren 2.291 Menschen arbeitslos gemeldet. Das sind 29 Personen mehr als im Juli und 191 mehr als vor einem Jahr. Trotz der gestiegenen Arbeitslosigkeit sind die Stellenmeldungen nach wie vor auf einem hohen Niveau, erklärt Irena Michel von der Agentur. Im August wurden in Weimar 121 Stellen neu gemeldet. Das ergibt ein Plus von 4 Stellen im Vergleich zum Vormonat und einen Zuwachs von 20 gegenüber dem Vorjahr. Aktuell befanden sich damit 469 Stellen im Bestand der Arbeitsagentur. Ein 62-jähriger Fahrgast soll am Freitagnachmittag mit einem Busfahrer in Streit geraten sein. Wie die Polizei berichtet, habe der Mann an der Endhaltestelle Bodelschwingstraße seinen Unmut über dessen Fahrweise ausgeäußert. Dabei habe er die Tür zur Fahrerkabine zugeschlagen und dem 59-jährigen Fahrer das Bein eingeklemmt. Der Fahrer sei dabei leicht verletzt worden. Beim Fahrgast wurden 1,52 Promille Atemalkohol gemessen. Das waren die Nachrichten auf Radio Lotte Weimar mit Michael Tuscher.
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0: 8.49 Uhr haben wir es jetzt genau. In Weimar sollte am Morgen definitiv der Schirm nicht vergessen werden oder das Regencape oder je nachdem, wie Sie sich vor dem doch recht nassen Wetter schützen. ja, mittags, also wir haben dann Temperaturen von bis zu 16 Grad auf dem Thermometer. Mittags bilden sich auch vereinzelte Wolken und die Temperaturen erreichen 23 Grad. Auch am Abend fällt natürlich Regen und die Temperaturen liegen dann so zwischen 16 und 20 Grad. Und auch in der Nacht ist es leicht bewölkt und die Luft kühlt sich auf 14 Grad ab. Ja, soweit zum Wetter und den Nachrichten. Hier geht's jetzt weiter mit dem Electric Light Orchestra und dem Titel Mr. Blue Sky.

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1: Eine Minute nach 9 Uhr ist es geworden. Und ja, ich übergebe jetzt einfach mal so frank und frei den Moderationshut an meinen Kollegen, den lieben Lukas. Und er hat ihn gefangen. Sie haben es nicht gesehen, aber er hat ihn gefangen.
2: Man hört mich nicht.
3: Was?
2: Jetzt bin ich auch da. Ich hätte so gern noch gekontert, aber ich habe gedacht, man hört mich doch gar nicht. Jetzt hört man mich.
1: Ja, das ist. Ich hatte noch kein Frühstücksbrötchen.
2: Ach ja, na gut.
1: Es arbeitet in mir. Mein Magen rebelliert. Ja, aber genau, it's time to say goodbye, Günther. Zumindest was die Moderation anbelangt, werde ich sie jetzt verlassen. Und mein lieber Kollege Lukas, der macht dann hier, ne?
2: Ich mach weiter.
1: Für eine Stunde mache ich noch weiter.
2: Wir hatten ja schon tolle Beiträge zur Bezahlkarte von unserer Kollegin Hertha um 7.30 Uhr und dann hast du noch mit Cornelia Erdmann gesprochen.
1: Richtig.
2: Und wir haben erfahren, was es Neues in der ACC-Galerie gibt. Gleich kommt die Tonspur, diese Woche von Laura Eickbrecht, zu dem neuen Album Cannonball von Man, Woman, Chainsaw. Und ich kannte die Band vorher nicht, glaube ich, sechs- oder achtköpfiger. Klingt
1: sehr abenteuerlich. Also
2: richtig.
1: Alles, wo Chainsaw drin, Kettensäge drin, es hat meine ungeteilte Aufmerksamkeit.
2: Genauso sagt es auch Laura. Man erwartet hier sonst was, aber es ist eigentlich dann doch mehr so Indie-Rock. Ja? Also
1: nichts Rostiges.
2: Nee, es wechselt sich so ein bisschen ab. Man hat hier so ein bisschen Genres, die sich da so kreuzen. Lasst euch überraschen, dazu gleich mehr. Und wir haben noch 9.30 Uhr dann das A&O der Musik. Eine neue Folge wird es da heute geben. Und ja, dann geht es auch nach 10 Uhr noch weiter. Also bleibt dran. Und ich kann schon mal sagen, ab nächste Woche wird dann das Programm ein klein wenig umgestellt. Also wir sind immer noch live bis 10 Uhr. Aber es wird mehr Platz geben für mehrere Interviews. Also bleibt dran. Auch diese Woche wird sehr, sehr spannend werden. Es wird einiges passieren.
1: Genau. Und jetzt hören wir aber erstmal in die Tonspur rein und dann gehen wir locker vor, rockig.
2: Wie du möchtest.
1: Aber jetzt erstmal die Tonspur.
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5: Man, Woman, Chainsaw. Was für ein Name. Wer sich da harte Musik vorstellt, es gibt diese Momente, aber insgesamt ist es einfach sehr viel Melodie, Chaos und Herrlichkeit. Anders kann man es gar nicht sagen. Jetzt gibt's endlich das Debütalbum Cannonball von diesem Sextett aus London. Wir hören jetzt mal den Song, bei dem alle gleichzeitig singen, aber es dann auch noch ein bisschen gruselig wird, weil dann von irgendwo noch so ein Synthesizer reinsteigt. Wir hören Man, Woman, Chainsaw und den Song The Thing von ihrem Debütalbum Cannonball.
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Ein energiegeladener Auftakt in die dieswöchige Tonspur. Das wurde uns zusammengestellt von Laura Eickbrecht zum neuen Album von Man Woman Chainsaw. Und das Album nennt sich Cannonball. Ich habe ja auch schon im Vorfeld mal ein bisschen durch das Album gehört. Und ich kann schon mal sagen, es ist nicht durchweg dieser Ton. Also das Lied mag ich persönlich auch am meisten von dem Album. Aber es wird mal leiser, mal laut. Es ist wirklich für alle was dabei, würde ich sagen. Also bleibt gespannt. Jeden Früh um 9 Uhr gibt es dann diese Woche eine neue Folge. So, und jetzt gibt es ein neues Lied, bevor wir dann 9.15 Uhr zu den Nachrichten kommen. Nee, sogar zwei Lieder hauen wir uns da rein. Der erste Song nennt sich Lydia, The Ink Will Never Dry von Maximo Park.

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0: Ja, das war Fontaines DC mit ihrem Song Voice Tune und es ist ziemlich genau 9.15 Uhr und das bedeutet, wir kommen zu den wichtigsten neuen Meldungen aus Deutschland und der Welt hier bei den Nachrichten.
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2: Die Zahl der geborgenen Todesopfer infolge der Flutkatastrophe in Nepal ist auf 903 gestiegen. Das teilte der Katastrophenschutz mit. Damit haben zusammen mit den offiziell bestätigten Zahlen aus China mindestens 919 Menschen ihr Leben bei der Sturzflut am Mittwoch verloren. Zudem erhöhte sich die Zahl der Vermissten in Nepal deutlich auf mehr als 4.200. In China sind mehr als 540 Menschen als vermisst registriert. Inzwischen werden in Nepal die ersten Opfer in Massengräbern beigesetzt. Die Entscheidung ist lokalen Medienberichten zufolge umstritten, weil die meisten Toten Hindus sind und nach hinduistischer Tradition eine Einäscherung üblich ist. Vor der Beisetzung werden nach Behördenangaben DNA-Proben, Fotos und weitere Daten der Toten gesichert, damit Angehörige ihre Verwandten später identifizieren lassen können. Erstmals seit Ende Juli haben die US-Streitkräfte wieder Ziele im Iran angegriffen. Das für die Region zuständige US-Militärkommando CENTCOM teilte in der Nacht mit, Ziel seien Minenlegereinheiten der iranischen Revolutionsgarden gewesen, die eine unmittelbare Bedrohung in der Straße von Hormuz dargestellt hätten. Der Iran reagierte umgehend mit Angriffen auf Stützpunkte des US-Militärs, unter anderem in Jordanien. Die Raketen wurden laut jordanischen Angaben abgefangen. Die iranische Armee griff auch den Luftwaffenstützpunkt Al-Minhad in den Vereinigten Arabischen Emiraten mit Drohnen an. Die von den USA beschossenen Ziele lagen auf der Insel Larak. In Medienberichten heißt es, dort seien Mitglieder der Revolutionsgarden dabei beobachtet worden, wie sie Raketen mit Seeminen in die Straße von Hormuz abfeuern wollten. Die Insel Larak liegt nahe der Meerenge, um deren Kontrolle die USA und der Iran seit Monaten ringen. Laut der iranischen Agentur Tasnim wurden bei dem US-Angriff zwei Menschen getötet und zwei weitere verletzt. Knapp eine Woche vor der Landtagswahl in Sachsen-Anhalt absolviert Bundeskanzler Merz dort seinen ersten Wahlkampftermin. In Quedlinburg im Harz nimmt er am frühen Abend an einer Gesprächsrunde mit Kandidaten für den Landtag teil. Auch ein gemeinsamer Auftritt mit dem Ministerpräsidenten und CDU-Spitzenkandidaten Schulze ist geplant. Merz äußerte sich gestern im ARD-Fernsehen über die mit Spannung erwartete Wahl. Dabei warnte er vor einer möglichen von der AfD geführten Landesregierung in Sachsen-Anhalt. Bei einem Sieg dieser Partei würde das Land erheblichen Schaden nehmen, so der Kanzler. Zu einem AfD-Verbotsverfahren nahm Merz erneut eine skeptische Haltung ein. Nach dem Fährunglück vor Zypern wird nach der Ursache gesucht. Das Schiff war gestern kurz nach dem Auslaufen gekentert. Mindestens 8 Menschen starben. Nach 18 Vermissten wurde in der Nacht noch gesucht. An Bord waren 267 Menschen. Ermittler hoffen nun auf die Bergung des in einem halben Kilometer tief auf dem Meeresgrund liegenden Schiffsdatenschreibers. Gestern Abend wurden der Kapitän und 7 Besatzungsmitglieder festgenommen, wie die Behörden bekannt gaben. Einige gerettete Passagiere hätten schwere Vorwürfe gegen die Besatzung erhoben. Der Kapitän soll von Bord geflüchtet sein, als sich das Unglück anbahnte. Außerdem hätten einige Passagiere von verschlossenen Türen und Fluchtwegen berichtet. Nach den Schüssen bei einem Techno-Festival in der Schweiz läuft die Fahndung. Die Ermittler legten sich bisher nicht fest, ob sie von einem oder mehreren Tätern ausgehen. Die Schüsse wurden nach Angaben der Polizei aus mindestens 2 Waffen abgegeben. Es seien unterschiedliche Hülsen von Patronen gefunden worden, die zu einer Pistole oder Maschinenpistole sowie zu einem Sturmgewehr passten. Auch beim Motiv wird in alle Richtungen ermittelt. Bei dem Vorfall in der Nacht zu Sonntag wurde eine 22-jährige Italienerin getötet. 4 Schweizer Männer und eine deutsche Frau erlitten leichte bis schwere Verletzungen. Das Wetter. In der Nordwesthälfte Schauer oder Gewitter, teils kräftig mit Sturmböen. Auch am Alpenrand Schauer. Im Süden sonst heiter bis wolkig und weitgehend trocken. Höchstwerte 20 bis 27 Grad. Morgen im Norden Schauer und vereinzelt Gewitter. In der Mitte und an den Alpen nur geringe Niederschläge. Sonst heiter bis wolkig und meist trocken. Temperaturen 20 bis 26 Grad. Die weiteren Aussichten: am Mittwoch Wechsel von Sonne und Wolken, in Nordseenähe zeitweise Schauer und einzelne Gewitter, 19 bis 26 Grad.
0: Ja, das waren sie, die aktuellsten Meldungen aus Deutschland und aller Welt, kompakt zusammengefasst vom Deutschlandfunk Kultur. 9.20 Uhr ist es, das heißt noch 10 Minuten und dann kommt eine neue Folge des A und O der Musik. Worum es da heute gehen wird, das erfahrt ihr bald. Und 9.45 Uhr ist es dann wieder Zeit für die Nachrichten aus Weimar und der Region. Jetzt ist es Zeit für den Song Hunting for Witches von Block Party. So.

Die ist da, Bene, von der Crookie Gang mit Paula Carolina zusammen. Und ja, es ist jetzt 9.27 Uhr und um 9.30 Uhr kommen wir zum A und O der Musik. Aber Musik gibt es jetzt im Vorfeld auch nochmal. Für einen weiteren Song haben wir noch Zeit. Und der nächste ist von Lena und Linus und nennt sich Sleep Frequencies.

0: Sleep Frequencies von Lena und Linus aus unserer neuen Uhr-Playlist, zusammengestellt vom Musikredakteur Dennis Klostermann. Und es ist jetzt 9.30 Uhr, das bedeutet, wir kommen zum Beitrag der Stunde. Seit Anfang August beschäftigen sich unsere Musikenthusiasten Aaron Christopher Hoffmann und Olaf Schnürpel intensiv mit den Sinfonien des Komponisten Felix Mendelssohn Bartholdy. In der heutigen Ausgabe des A&O der Musik geht es um die Sinfonie Nummer 5, auch Reformationssymphonie genannt. Ob dieser Name der Musik gerecht wird, das finden wir jetzt gemeinsam heraus.
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2: Liebe Hörer, willkommen hier zu einem neuen A und O. Zu meiner Linken befindet sich wieder mein Freund Olaf.
3: Und zu meiner Rechten, wie jeden Montag, Aaron. Aaron, in der vergangenen Wochen haben wir uns viel mit Felix Mendelssohn Bartholdy beschäftigt. Und es gibt natürlich auch Anekdoten über den älteren Felix. So hatte er einen Lieblingshund und der Hund hieß nicht Punk, sondern Puck. Und diesen nahm er mit ins Gewandhaus. So war der Hund halt sehr musikalisch geworden. Aber Felix Mendelssohn Bartholdy ist natürlich weit über die Grenzen von Leipzig vom Gewandhaus bekannt geworden. Und wir haben unseren Hörern, das muss ich schändlich gestehen, noch nicht preisgegeben, wer diese Sinfonien, die wir in der letzten Sendung eingespielt haben, es war nicht Kurt Masur und es war nicht Leipzig. Was sagst du uns dazu?
2: Ja, Olaf, da hast du absolut recht. Wir haben uns oder wir werden uns bei den großen Sinfonien mit einer anderen Aufnahme helfen lassen, und zwar reisen wir dazu sozusagen in den guten Westen, und zwar nach Heidelberg. Und für uns spielen hier in dieser und auch in den nächsten Sendungen noch die Heidelberger Symphoniker unter der Leitung von Thomas Fay, und das ist ein ganz besonderes Ensemble, also das Orchester und der Dirigent. Sie haben sogar auch einen Rekord aufgestellt im Einspielen einer Symphonie, aber dazu kommen wir wahrscheinlich in der nächsten Sendung. Olaf, hast du denn noch etwas über Thomas Fay herausfinden können?
3: Ja, natürlich, aber lass unsere Hörer erst einmal etwas Musik lauschen. Was wollen wir ihnen denn geben?
2: Naja, wir haben ja letzte Woche mit der ersten großen Symphonie angefangen und in dieser Sendung, wie passend, hören wir die Symphonie Nummer 5. Ich weiß, das ist zwar chronologisch ein bisschen falsch, aber diese Symphonie ist unmittelbar auf die erste Symphonie entstanden. Und was es damit auf sich hat, erzähle ich Ihnen dann nach einem kurzen Ausschnitt.

0: Ja, Mendelssohn Bartholdy hat die Symphonie Nummer 5 1830 komponiert und interessanterweise war diese Symphonie Bestandteil einer sehr humorvollen Diskussion zwischen den Geschwistern Felix und Fanny, weil Felix Mendelssohn war sich unsicher, wie er die Symphonie nennen sollte und er beauftragte Fanny sozusagen nach brauchbaren Titeln. Er war auf jeden Fall sich sicher, dass es zu einem kirchlichen Fest passen sollte und Fanny setzte sich sehr, also wirklich sehr rigoros dafür ein, dass die Symphonie den auch heute noch bekannten Namen Reformationssymphonie bekommt. Und das hat sie auch nicht ohne Grund, weil im letzten Satz wird nämlich ein sehr bekannter Reformationschoral orchestral vertont von Martin Luther. Ein feste Burg ist unser Gott. Ja, und Olaf, was hältst du davon, wenn wir den nochmal hören?
1: Ich denke, unsere Hörer werden sich freuen und so haben wir auch einen sehr sakralen Wochenanfang und ich hoffe, dass über die Woche es ein kleiner Hörwurm für unsere Hörer ist. Liebe Hörer, kommen Sie gut über die Woche und seien Sie gespannt auf nächste Woche, gespannt auf nächste

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1: Ja, das war es wieder, das A und O der Musik. Nächste Woche geht es hier weiter mit weiteren Sinfonien von Felix Mendelssohn Bartholdy. Und merkt es euch vor, das A und O der Musik ab nächster Woche um 10.30 Uhr. Nicht mehr um 9.30 Uhr, sondern um eine Stunde wird das Ganze verschoben, aber regulär am Montag dann gesendet werden. Dann eben um 10.30 Uhr. Und dann geht es wieder um Felix Mendelssohn Bartholdy. Um 9.45 Uhr geht es bei uns wieder um die Nachrichten aus Weimar und der Region und wir haben noch Zeit, um die 9 Uhr Playlist weiter zu durchforschen. Das hat uns ja Dennis Klostermann heute bereitgestellt und der nächste Song ist von Dota und nennt sich einfach zu abgelenkt.

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1: Einfach zu abgelenkt von Dota war das und wir sind jetzt einfach mal fokussiert, denn wir hören jetzt, was es in Weimar und der Umgebung so Neues gibt bei den Nachrichten.
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3: Weimarer Dreieck Preis 2026 verliehen. Adam Mickiewicz-Denkmal wieder eingeweiht und BGR lädt zur Radtour wieder das Vergessen. Den Weimarer Dreieckpreis hat in diesem Jahr die Stiftung Genshagen erhalten. Vergeben wurde er am vergangenen Samstag in der Weimarhalle. Gewürdigt wurde die Stiftung für das Jugendlabor Kulturpass. Im Rahmen des Formats trafen sich im März vergangenen Jahres 21 junge Erwachsene aus Deutschland, Frankreich und Polen auf Schloss Genshagen. Dort diskutierten sie, wie kulturelle Teilhabe verbessert und jungen Menschen der Zugang zu Kunst und Kultur erleichtert werden kann. Ausgehend von bestehenden Kulturpass-Modellen erarbeiteten sie konkrete Empfehlungen und besprachen diese mit Vertretern aus Kultur, Politik und Bildung. Die Jury würdigte insbesondere die Verbindung von grenzüberschreitender Begegnung, aktiver Jugendbeteiligung und kulturpolitischer Wirkung. Dotiert ist der Preis mit 2000 Euro. Verbunden ist die Auszeichnung zudem mit einem Holzschnitt des Thünger Holzbildhauers und ehemaligen DDR-Bürgerrechtlers Thomas Kretschmer. Verliehen wurde der Preis während der Festveranstaltung zum 35-jährigen Bestehen des Weimarer Dreiecks. Das Weimarer Denkmal für den polnischen Dichter Adam Mickiewicz ist am Samstag an seinem neuen Standort eingeweiht worden. Laut der Stadt ist es nun am Burgplatz zu finden. Die Wiedereinweihung fand im Rahmen der Feiern zum 35. Geburtstag des Weimarer Dreiecks statt. Errichtet wurde das Denkmal 1956. Neben dieser Dichterbüste gibt es noch drei weitere, die während der DDR aufgestellt wurden. Jahrzehntelang stand das Denkmal unweit der nordöstlichen Ecke des Stadtschlosses im Park an der Ilm. Infolge der Stadtschlosssanierung fristete es ein Dasein hinter Bauzäunen. Auf seinem neuen Platz zwischen Stadtschloss und Anna-Amalia-Bibliothek erhält es nun wieder mehr Sichtbarkeit. Das Bündnis gegen Rechtsextremismus Weimar lädt erneut zur Radtour wieder das Vergessen. Stattfinden wird die Tour am Samstag, dem 5. September. Laut Ankündigung richtet sich der Fokus diesmal auf Orte der Zwangsarbeit in und um Weimar. An den Erinnerungs- und Gedenkorten, an denen die Tourstation macht, werden ExpertInnen Näheres zu deren Geschichte erzählen. Zudem soll es die Möglichkeit des Gedenkens an die Opfer geben. Voraussetzung für die Teilnahme ist ein verkehrstaugliches Fahrrad. Auch wird empfohlen, Proviant und ausreichend Getränke mitzunehmen. Beginnen wird die Tour 9.30 Uhr vor dem Mon Ami. Unterstützung erhält sie unter anderem vom Museum Zwangsarbeit im Nationalsozialismus und von der Gedenkstätte Buchenwald. Die Arbeitslosigkeit ist in Weimar im August leicht gestiegen. Das gab die Agentur für Arbeit in einer Mitteilung bekannt. So waren 2.291 Menschen arbeitslos gemeldet. Das sind 29 Personen mehr als im Juli und 191 mehr als vor einem Jahr. Trotz der gestiegenen Arbeitslosigkeit sind die Stellenmeldungen nach wie vor auf einem hohen Niveau, erklärt Irena Michel von der Agentur. Im August wurden in Weimar 121 Stellen neu gemeldet. Das ergibt ein Plus von 4 Stellen im Vergleich zum Vormonat und einen Zuwachs von 20 gegenüber dem Vorjahr. Aktuell befanden sich damit 469 Stellen im Bestand der Arbeitsagentur. Ein 62-jähriger Fahrgast soll am Freitagnachmittag mit einem Busfahrer in Streit geraten sein. Wie die Polizei berichtet, habe der Mann an der Endhaltestelle Bodelschwingstraße seinen Unmut über dessen Fahrweise geäußert. Dabei habe er die Tür zur Fahrerkabine zugeschlagen und dem 59-jährigen Fahrer das Bein eingeklemmt. Der Fahrer sei dabei leicht verletzt worden. Beim Fahrgast wurden 1,52 Promille Atemalkohol gemessen. Das waren die Nachrichten auf Radio Lotte Weimar mit Michael Tuscher.
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1: Ja, da weiß ich gar nicht so richtig, welchen Jingle ich heute spielen soll, weil das Wetter ein bisschen verrückt spielt. Also, wir sind gleich angekommen bei ungefähr 17 Grad Und das Ganze klettert noch nach oben auf ungefähr 23 Grad. Die Sonne zeigt sich vielleicht mal hin und wieder heute, aber die Wolken haben dann doch die Oberhand. Und wenn ihr nachmittags und abends unterwegs seid, dann nehmt euch definitiv noch einen Schirm mit. Die Wahrscheinlichkeit, dass es regnet, ist jetzt nicht niedrig, sage ich mal. Und die Temperaturen werden dann ein wenig niedriger. Wir erreichen 16 bis 15 Grad so um Mitternacht. Das sind dann unsere Tiefstwerte. Und wenn ich mal so auf den Verlauf der Woche schaue, wird es so bleiben. 24, 23 Grad, daran werden wir uns jetzt gewöhnen müssen. Ja, das waren die Nachrichten aus Weimar und der Region und das Wetter. Ziemlich genau 9.50 Uhr ist es. Bedeutet, noch 10 Minuten sind wir hier live für euch am Start. Und ja, da ist noch einiges an Musik aufzuholen, was die 9 Uhr Playlist hergibt. Der nächste Song ist von Aerobic und Jack Palminger und der nennt sich Disco Roller.

Ja, das war Disco Roller von Aerobic und Jacques Palminger. Es ist immer noch 9.53 Uhr, bedeutet für einen weiteren Song haben wir noch Zeit. Und der ist von Robin Kester und nennt sich An Hour Per Day.

0: Robin Kester war das mit An Hour Per Day, eine Stunde pro Tag. Und die letzte Stunde unserer Stadtzeit, ja, die neigt sich jetzt dem Ende zu.
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0: Ja, das war sie, die Stadtzeit am Morgen. Das Vormittagsmagazin bei Radio Lotte Weimar. Zu hören im Radio auf der 106,6 und im Livestream unter www.radiolotte.de am Montag, dem 31. August 2026. Die Sendung vorbereitet haben Aaron Christopher Hoffmann, Olaf Schnörpel, Laura Eickbrecht, Michael Tuscher, Nikita Eisert, Hertha Kasper und meine Wenigkeit Lukas Bob. In der Musikredaktion, ich merke schon, die Zeit zum Abmoderieren ist da. In der Musikredaktion war heute Dennis Klostermann, in der Moderation Michael Tuscher und jetzt ich, Lukas Bob. Diese Sendung ist eine Produktion von Radio Lotte Weimar. Ausgewählte Beiträge findet ihr jederzeit in unserer Mediathek unter www.radiolotte.de. 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Bleibt dran, hier geht's jetzt weiter mit Musik und um 11 dann mit einer Wiederholung der Kultursprechstunde. Und um 18 Uhr gibt es wie gewohnt die Stadtzeit am Abend mit den Highlights des Morgenmagazins. Ich verabschiede mich vom Mikro für den heutigen Tag. Mein Name ist Lukas Bob und wir hören uns direkt morgen früh wieder um 7 Uhr starten wir wieder mit unserem Live-Magazin. Ich hoffe, ihr seid wieder mit dabei. Wir haben ein tolles Programm. Im Gespräch mit Harald Lesch sind wir eine Vorschau auf die Lesung von Retro Gott und vieles, vieles mehr. Auch wieder Neues aus dem Mon Ami. Kommt alle mit ins Live-Programm, da gibt es einiges zu hören morgen. Ich verabschiede mich und ja, wir hören uns.

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2: Einen wunderschönen guten Abend, liebe Zuhörerinnen und Zuhörer, zu einer neuen Folge von Nachgedacht, die Kultursprechstunde. Kultursprechstunde heißt es, und der Begriff der Kultur steckt auch im Namen bei dem Kulturtourismus. Haben Sie sich dann schon mal Gedanken gemacht, was das eigentlich meint? Heißt das so etwas wie von einem Museum ins andere zu rennen, eine Liste abzuarbeiten, um die von wem eigentlich als wichtig und relevant erachteten kulturellen Schätze wahrzunehmen? All solche Fragen und warum man das Ganze überhaupt macht, was das bringt, wo das herkommt und wie das vielleicht auch in der Zukunft aussehen könnte, soll in dieser Stunde unser Thema sein. Die Bildungsreise habe ich das Ganze mal genannt und zu diesem Thema auch einen ganz spannenden Studiogast hier heute im Studio von Radio Lotte Weimar. Das ist Christian Jörg Zink, der selber Kulturhistoriker ist und zugleich als Reiseleiter ganz viele solcher Bildungsreisen bereits gemacht hat. Lieber Christian, ich begrüße dich ganz herzlich hier im Studio in Weimar und freue mich sehr, dass du den Weg zu uns gefunden hast.
3: Ja, einen wunderschönen guten Abend zusammen. Vielen herzlichen Dank für die Einladung. Ich bin als Franke gerne hier heute in Weimar.
2: Ja, und du sagst schon ein interessantes Stichwort, nämlich du kommst aus dem Frankenland und wir haben eigentlich, wenn man es mal genau nimmt, zwei Franken hier heute im Studio, ne?
3: Wir haben zwei Franken hier, ja, genau. Einen, der hoffentlich etwas mehr redet, ist der gewöhnliche Franke, das bin ich, und der andere steht vor uns, ja. Ein Silvaner, es ist ja eigentlich der fränkische Weißwein schlechthin. Ich bin sozusagen mit Silvaner großgezogen worden. Ich freue mich sehr, dass du uns hier ein kleines Fläschchen mit ins Studio gebracht hast.
2: Ja, und Gläser auch, das haben und Sie jetzt Gläser gerade auch, gehört.
3: Ja, genau.
2: Ihr müsst sie auch gleich bemerken.
3: Also es gibt auch schwungvolle Franken, wie Sie jetzt gerade gemerkt haben, ja.
2: Ja, naja, mehrere davon haben wir jetzt heute hier gerade in der nächsten Stunde präsent. Und apropos Präsenz, der Kulturtourismus, so habe ich im Grunde genommen diesen Begriff als allererstes mal mit ins Spiel gebracht, ist ja eine Form des Tourismus, der eben ganz dezidiert sich mit kulturellen Besonderheiten beschäftigt. Und die Bildungsreise macht das auch. Könnte man sagen, dass die Bildungsreise eine Form des Kulturtourismus ist?
3: Ja, ich glaube, das ist zu großen Teilen auch deckungsgleich. Die Bildungsreise, der Kulturtourismus ist ein Phänomen, das es seit einem halben Jahrtausend gibt, eigentlich seit der Renaissance, seit dem Humanismus. Da fingen die ersten Landesfürsten aus Mitteleuropa an, in den Süden, vor allem nach Italien zu reisen. Daraus ist dann im 17., 18. Jahrhundert die Grand Tour entstanden. Und in den letzten 10 Jahren ist der Kulturtourismus, ist die Bildungsreise immer mal wieder totgeschrieben worden, weil man sagt, in neue Medien, da braucht es ja eigentlich nicht mehr den vermittelnden Reiseleiter, den vermittelnden Stadtführer. Aber wie wir immer wieder gemerkt haben in den letzten Jahren, ich gemerkt habe, die Bildungsreise ist überhaupt nicht tot, die lebt sowas von, weil Menschen eben auch ja persönlich was vermittelt haben möchten und nicht nur auf ihr iPhone, auf ihr Smartphone blicken wollen und sich das Ganze digital mitteilen lassen
2: ja,
3: möchten.
2: Nur ja. Gut, ne?
3: Nur
2: puh,
3: gut,
2: dass
3: ja,
2: es dich
3: ja,
2: weiterhin
3: Gott
2: braucht
3: Dank,
2: als Reiseleiter.
3: Ja, ich bin ja noch nicht ganz im rentenfähigen Alter, ja, also 20 Jahre habe ich schon. Nee, also die Bildungsreise, die Studienreise hat sich sicherlich in den letzten 20 Jahren so enorm verändert wie zuvor 200 Jahre nicht, glaube ich. Aber sie hat jetzt doch bei einigen Veranstaltern, auch bei mir, so ein Fundament bekommen, wo man sagen kann, da kann man für die nächsten Jahre aufbauen, mittelfristig zumindest. Ich meine, was Langfristiges weiß man nie, ja. Aber das Interesse für gewisse Personenkreise aus kultureller Begeisterung zu reisen, das, glaube ich, bleibt bestehen. Es ist einfach einer von vielen Motivationsgründen zu reisen, ist was anderes zu entdecken, sei es jetzt sehr intensiv oder oberflächlich, also neben der Erholung oder neben der Auszeit spielt eben auch das kulturelle Interesse, das kulturelle Neuland, auf dem Reisemarkt eine wichtige Rolle.
2: Mhm. Stichwort Grand Tour. Du hast es eben gerade noch so zwischen vielen Sätzen einfach mal so dazwischen geschoben, so ganz selbstverständlich. Vielleicht sagt der Begriff vielen Hörerinnen und Hörern aber gar nicht so viel. Dennoch ist er aber sehr zentral, wenn man sich mit Bildungsreisen beschäftigt, weil es hat so angefangen. Was steckt denn, was verbirgt sich denn hinter der Grand Tour?
3: Naja, die Grand Tour des 17., 18. Jahrhunderts war eigentlich eine mehr oder weniger von den Orten und Zielen fest abgesteckte Reise durch Italien. Manche haben Frankreich, haben Flandern noch mit reingenommen. Im Wesentlichen ist es Italien von oben bis unten.
2: Ist es dann nicht auf Italien? Also es heißt ja Grand Tour,
3: Grand
2: das ist ja
3: Tour,
2: französisch.
3: Ja, Grand Tour, weil man eben an den europäischen Adelshöfen bis weit in die Neuzeit französisch gesprochen hat.
2: Das Problem, in Italien?
3: Auch in Italien.
2: Ja, ist das tatsächlich
3: ja, das Hochitalienisch gibt's ja erst quasi durch die Einigung der 1860er, 70er Jahre. Zuvor haben da verschiedene Regionalsprachen in Italien und letztendlich ist der Florentiner Dialekt dann zu dem Hochitalienisch, wie wir es kennen, geworden. Ja, also Sizilianisch ist ja auch heute noch fast eine ganz andere Sprache als das, was wir als Hochitalienisch wahrnehmen. Also daher auch der französische Begriff der Grand Tour. Es war letztendlich ein Fest, abgestecktes Konzept von Orten, die man aufzusuchen hatte. Also wenn wir heute sagen, ne, da kommen ja die Mitteleuropäer nach Italien oder auch die Asiaten nach Italien, machen ihre Selfies vor dem schiefen Turm in Pisa oder vor der Florentiner Domkuppel und man belächelt das Ganze. Das war vor 300-400 Jahren nicht viel anders. Es war halt ein kleiner Ausschnitt der damaligen adeligen Gesellschaft Mittel- und Nordeuropas. Aber es gab bestimmte Orte, die man gesehen haben musste.
2: Ja. Was waren denn die Kriterien für diese Orte?
3: Na, die Kriterien haben natürlich die Initiatoren dieser Bildungsreisen aufgestellt. Winckelmann, Goethe sind ja auch Namen, die hier in Weimar
2: schon
3: durchaus schon mal gefallen sind. Genau. Also es waren eigentlich schon so die Fürsten Mittel- und Nordeuropas des 15., 16. Jahrhunderts, die so mal die ersten Ziele abgesteckt hatten. Und das ist dann immer mehr manifestiert worden. Und da hat sich dann gerade im 18. Jahrhundert ein richtiger Kanon herauskristallisiert. Und dann passiert mit der Frühindustrialisierung im frühen 19. Jahrhundert was ganz Spannendes, dass nämlich nun auch das gehobene Bürgertum es sich leisten kann, diese Grand Tour zu unternehmen. Muss immer bedenken, so eine Grand Tour hieß Reisen 1 bis 2 Jahre, nicht 1 bis 2 Wochen, ja. Mhm. Und heute gehen wir von 3 bis 4 Tagen teilweise aus, wenn man kurzen Reisen sich anschaut. Also man war da wirklich lange aus dem Leben rausgenommen. Das war auch so, ja, den jungen Adeligen, dann später auch den gehobenen Bürger, Gesellschaft salonfähig zu machen. Das war so auch ein Hintergrund dabei, ihn mit fremden Kulturen, fremden Sprachen vertraut zu machen. Und wie gesagt, im frühen 19. Jahrhundert kommt da eine Veränderung rein, nämlich die Tatsache dahingehend, dass durch die Industrialisierung auch das gehobene Bürgertum das sich leisten kann. Und dann entsteht was, was wir heute immer so abfällig behandelnd als Pauschalreise bezeichnen, nämlich genau diese Form der Pauschalreise. 1822, in Kürze wird es 200 Jahre sein, wird Thomas Cook, ist einem auch bekannt, gibt es einen Reiseveranstalter, der heißt so, wird Thomas Cook für englisches Publikum am Golf von Neapel, Amalfiküste etc., Pompeji, Paestum, die erste Pauschalreise anbieten. Ja. Es waren natürlich etwas anderes zusammengesetzte Gruppen als heute, aber die Pauschalreise gibt es seit 200 Jahren, nicht erst seit Neckermann oder Thoy und den 70er Jahren in Balearen. Ja. Mhm. Pauschal heißt ja nicht, wir fliegen an den Ballermann, sondern pauschal heißt, da müssen immer mehrere Leistungen als Paket eingekauft werden.
2: Na, vor 200 Jahren ja sowieso noch nicht das Fliegen, ne?
3: Genau, nicht das Fliegen, sondern das Fahren, ja. Aber es ist interessant, ich bin noch so ein Sammler alter Reiseführer, wenn man sich so Reiseführer von vor 200 Jahren durchliest, dass immer wieder dem deutschen Gast, im deutschen Reiseführer, Baedeker kam ja dann Mitte des 19. Jahrhunderts auf als der wichtigste deutsche Reiseführerverlag, dass dem deutschen Reisegast immer mitgeteilt wird, da und dort kannst du auf Deutsch dich unterhalten. Ja. Also die sprachliche Barriere war doch trotz aller Bildung oft ein großes Problem. Ja,
2: ja, naja, und das ist selbst heute, wo man davon ausgehen kann, Englisch, na, die meisten können dann vielleicht auch auf dieser Sprache dann sich verständigen, ist es doch für viele auch immer noch mal schön zu wissen, und wenn das alles nicht funktioniert, die verstehen mich trotzdem.
3: Mit Händen und Füßen und
2: irgendwie. Ja, naja, aber auch, wenn, ach, hier wird Deutsch gesprochen, kann auch irgendwie sowas wie so ein Sicherheitskriterium sein für den einen oder anderen. Denn bei der Pauschalreise sprechen wir ja auch, und ich weiß nicht, ob man das auch übertragen kann auf die Kunden, mit denen du unterwegs bist, auch eher vielleicht von einem Publikum, was auch Sicherheit schätzt auf Reisen.
3: Genau,
2: es geht eben nicht um Backpacker zum Beispiel.
3: Genau, absolut.
2: Ne?
3: Ja. Also man kauft einfach eine fertige Reise, die einem zum einen ein gewisses Programm natürlich und Erlebnisse verspricht, oder zum anderen auch ein gewisses Maß an Sicherheit, auch an Qualität. Ja, das ist eben nicht rein dem Zufall überlassen, in welcher Gaststätte ich lande, in welcher Spelunke ich dann nächtigen muss. Ja, sondern dass das quasi alles gut vororganisiert ist. Aber auch die Studienreise, auch der moderne, qualitative Kultur- und Bildungstourismus ist ein Pauschaltourismus. Ich glaube, da ist immer das große Problem. Pauschaltourismus, denken viele, das ist Billigtourismus. Nee, pauschal heißt einfach, da werden mehrere, mindestens zwei Leistungen einem Kunden offerieren. Das ist die Pauschalreise. Und da gibt es natürlich den Golfaufenthalt auf Ibiza, genauso wie eben den Kulturtourismus an die Loire.
2: Apropos gut organisiert, wollen wir was trinken?
3: Ja, wenn du jetzt schon die Flasche aufmachen möchtest, gerne.
2: Naja, die Stunde läuft.
3: Die Stunde läuft.
2: Wir müssen ja gegen die Zeit trinken.
3: Ja. Also ich bin ja wirklich ein großer Fan der fränkischen Silvaner, denn nirgendwo sind die Silvaner so grandios oder können, sagen wir so grandios ausgebaut werden wie in Franken. Also was der Rheingau und sein Riesling sind, einfach wir mit unserem Silvaner. Dann gieß doch mal ein, liebe Sandra. Ja.
2: So, Glas Nummer 1. Bitteschön.
3: Ja, und das ist natürlich auch ein wichtiger Aspekt des Kulturtourismus, ist ja die Kulinarik. Und das war vor 300 oder 400 Jahren nicht anders. Der passende Wein, die passenden Gerichte. Zu einem natürlich schon Exotik, aber zu speziell sollte es dann natürlich auch nicht sein. Das war zu Goethes Zeit nicht anders wie heute. Ja, also möchte schon ein bisschen so den Geist des Neuen mitbekommen, aber zu viel Experimentelles bei Essen und Getränken, das schadet dann vielleicht dem eigenen Magen-Darm-Trakt auch. Also die gewohnte Seite sollte schon auch immer stabilisierend hinzukommen. Dann
2: also
3: mal
2: in diesem Sinne.
3: Prost.
2: Prost. Sag jetzt nicht, der könnte kühler sein.
3: Der könnte viel kühler sein, aber er ist gut. Ja, also er ist gut, und er wäre wahrscheinlich noch besser, wenn er noch kühler wäre.
2: Ja.
3: Aber gut, vielleicht musst du erst lernen, dass fränkischer Weißwein auch kühl getrunken wird. Ja.
2: Wahrscheinlich. Aber wir freuen uns ja über das gute Wetter. Das ist auch nochmal so ein Stichwort beim Reisen. Nun haben wir mit der Grand Tour ja begonnen. Und da scheint mir diese Pauschalidee, diese Sicherheitskomponente noch gar nicht so stark ausgeprägt zu sein, ganz ursprünglich gedacht. Weil ja auch dieses sich 2 Jahre auf Reisen begeben, kann ich ja gar nicht wirklich voll durchorganisiert haben. Aus der Entfernung, ohne Internet, mit Kutschen.
3: Ja,
2: das ist ja nochmal unsicher.
3: Es gab die Mittelsmänner, es gab die Agenten. Man ist ja nicht alleine gereist auf so einer Grand Tour. Reise war es ja in der Regel so, dass zwei Handvoll adelige Herren, das waren ja immer reine Männerbünde, muss man ja ganz klar sagen. Damen sind kaum mitgereist.
2: Was haben die denn da gemacht in der Zeit?
3: Die waren zu Hause. Die haben sich zu Hause vergnügt. Nein, es war eigentlich schon bis ins 19. Jahrhundert eine relativ stark geprägte Männergesellschaft. Und man war da also im Kreis zwei Handvoll junger Männer unterwegs. Aber man hatte ja seine Begleiter, diejenigen, die sich ums Gepäck gekümmert hatten. Wir würden heute sagen Agenten. Ja, jemand von einer Agentur, der das Ganze managed. Es gab quasi auch einen Reiseleiter, der das Ganze dann auch inhaltlich moderiert hat. Interessant übrigens, als Kaiser Karl V., und das im frühen 16. Jahrhundert, durch Oberitalien reist, hat er auch einen ganz bedeutenden Reiseleiter dabei, den alle Hörerinnen und Hörer kennen, nämlich den Maler Tizian. Mhm. Tizian war der Reiseleiter für Karl V. Karl V. wollte ihn dann ja auch als Hofmaler gewinnen, was aber nicht funktioniert hat. Also ohne den Reiseleiter, ohne den vermittelnden Geist, der sozusagen dann auch den Funken überspringen lässt, ja, von der Fremden zur eigenen Kultur ist es nie gegangen. Und ich glaube, das ist auch das, was die Leute heute noch wünschen bei einem Kulturreise.
2: Ja.
3: Und eben nicht nur das Tablet oder deren Reiseführer in gedruckter Form. Ja.
2: Wo hat denn dieser Reiseleiter damals dieses Wissen hergehabt?
3: Na, das waren natürlich schon sehr gebildete Personen, ja, häufig Personen, die auch im Dunstkreis der Adelshöfe Italiens aufgewachsen sind. Gebildetes städtisches Milieu, das eine Leidenschaft für Kunst entwickelt hat und versuchte halt dann nebenbei als Hauslehrer oder als Reiseführer, als Reiseleiter dann auch ein bisschen an Geld zu kommen, Geld zu verdienen. Ja. Ich meine, unser Metier ist es ja teilweise nicht für anders. Also wenn man sich heute so die Reiseleiter, wie auch mich im Kulturtourismus anguckt, das sind ja in der Regel Geisteswissenschaftler, manche mit vorzeigbeendeter Universitätskarriere oder auch ja Personen, die sagten, ich gehe bewusst auch von der Universität weg und die gerne sich mit den verschiedenen Aspekten einer Kultur beschäftigen und aber auch von was leben müssen. Und das ist dann halt immer so, ja, eine gewisse Möglichkeit des Auskommens, andere Leute durch eine Stadt, durch eine Region, durch ein Land zu führen. Ja. Mhm.
2: Nun erscheint mir in dieser Grand Tour-Idee auch sowas wie eine wirkliche Education, also eine Bildungsidee durchzuschimmern, die dann wahrscheinlich gerade einer Zielgruppe zur damaligen Zeit zuteil geworden ist, die relativ jung an Jahren waren. Das heißt, das waren eben nicht vielleicht wie heute die im Laufe ihres Lebens gearbeitet haben, dann vielleicht ein bisschen mehr Freizeit haben, im vielleicht Rentenalter oder so und sich jetzt nochmal auf Reisen begeben, sich Dinge anschauen, sondern vielleicht eigentlich am Anfang sozusagen des eigenen Erwachsenseins stehend, wie so ein Initiationsritus auch. Erstmal die Welt sehen und dann im Grunde genommen ein Mann von Welt sein können. Da hat sich doch was verändert. Also es hat doch eigentlich eher so begonnen, dass man relativ jung gestartet ist, ne? Also
3: genau, das war eigentlich immer der zentrale Aspekt und das war es auch, würde ich sagen, bis in die 60er, 70er Jahre des 20. Jahrhunderts hinein. Und wenn man sich heute asiatische Kulturreisegruppen anguckt, sei es jetzt aus Südkorea, aus China, auch Indien ist immer mehr vertreten in Europa mit Reisegruppen, dann ist das eigentlich eher ein jüngeres Publikum, beziehungsweise so ein Querschnitt durch die Gesamtbevölkerung. Und dass wir heute Kulturtourismus so stark mit Senioren verbinden, das hängt schon sehr stark an der Entwicklung der 60er, 70er Jahre und den deutschen, japanischen und amerikanischen Reisegruppen, ja, vielleicht noch den britischen. Bei den Italienern, Franzosen sieht es auch schon anders aus, aber in Deutschland eben durch das Wirtschaftswunder dann möglich geworden, mit einer entsprechenden Rente, ja, jetzt haben wir malocht und jetzt kann ich mir das Reisen gönnen. In Japan ist das ja noch ausgeprägter, die haben ja so wenig Urlaub, da wird es dann meistens auch aufs Pensionsalter verschoben und deswegen haben wir heute ein bisschen so den Eindruck, Kulturtourismus ist nur was für alte Leute, aber eine ganze Reihe von Veranstaltern versuchen da auch durchaus Angebote von kulturellen Gruppenreisen auch für jüngeres Zielpublikum zu machen. Mhm. Ja.
2: Vor diesem Hintergrund, wenn man sich mal grundsätzlich die Frage stellt, was passiert da eigentlich, ist ja interessant, dass diese Sicht auf das Fremde oder das eben noch nicht Bekannte den eigenen Horizont auch für das Bekannte weitet. Und es kann sein, dass man eben auch aus so einem leichten Verdruss des Alltags heraus in das doch verheißungsvolle Unbekannte startet. Von so einer Idee, dass nämlich sehnsuchtsvoll auf Reisende Blickens, singt uns auch Wenzel mit seinem Lied Such mich nicht. In der zweiten Version übrigens, liebe Hörerinnen und Hörer, es gibt davon zwei und Sie hören jetzt die zweite Version.

0: Ja, das war Hans-Eckhard Wenzel mit dem Titel Such mich nicht in der zweiten Version. Ja, wir haben eben darüber gesprochen, da hat sich eben was verschoben, was die Altersstruktur betrifft beim Reisen, aber die Idee, so wie Wenzel auch singt, also mal aus diesem Alltagsmief heraus, aus diesem Trott zu kommen, mehr zu sehen, was anderes zu sehen und über diese Differenzerfahrung, die man macht, vielleicht auch das, was man als seine eigene Normalität besitzt, anders wahrnehmen zu können, relativierter wahrnehmen zu können, vielleicht auch besser sehen zu können, das ist im Grunde genommen seit jeher so. Könnte man vielleicht sagen, dass es dieses Reisen, gerade auch das Format der Bildungsreise braucht, damit auch in einer Kultur, aus der heraus die Menschen sich in andere Kulturen hineinbegeben, Entwicklung, Innovation, Fortschritt gibt?
1: Naja, ich würde den Bildungsaspekt dieser Reisen nicht so überbewerten wollen. Ich glaube, es ist ganz, ganz entscheidend, was man mitbringt, woher man kommt. Ja, das erlebe ich immer wieder bei meinen Reisegästen. Derjenige, der sich auf dem Reiseland einigermaßen vorbereitet, der einen gewissen Bildungsschatz, ein gewisses Grundkenntnisse in bestimmten Bereichen mitbringt, ja, gewisses Wissen mitbringt, da kann man natürlich anders drauf aufbauen, wie jemand, der das weniger hat. Und diese Offenheit, die muss ja auch gegeben sein. Also nur wenn ich jetzt von Punkt A nach Punkt B fahre, eine andere Kultur, beeinflusst es mich vermutlich in der Regel relativ in einem geringen Ausmaß, außer ich bin eben auch bereit, mich beeinflussen zu lassen. Also ich habe wenig Reisen, außer dann wirklich Reisen in extreme Gebiete. Ich bin öfter in Ostafrika, Äthiopien mit Gruppen unterwegs. Also da passiert dann wirklich fast automatisch, ja, weil da ist dann der Crash, der Wechsel aus der einen Kultur in die andere so groß, wenn man da 3 Wochen durch so ein Land fährt, das wirtschaftlich, kulturell ganz, ganz anders aufgestellt ist. Also da passiert automatisch was mit den Leuten. Aber ansonsten, glaube ich, muss die Offenheit da sein, auch Neues aufnehmen zu wollen. Und man muss auch schon das eine oder andere, glaube ich, schon auch ein bisschen auch ein Wissen mitbringen. Sonst ist es einfach auch zu viel, was da in kurzer Zeit auf einen einprasselt. Denn die heutigen Reiseintervalle sind ja immer kürzer. Das ist schon ein gewisses Problem. Ja. Also diese Zeit zum Verweilen, zum sich auch was setzen lassen, das ist ja leider kaum mehr gegeben.
0: Gibt's da Tricks als Reiseleiter, um diese Offenheit zu erzeugen, aufrechtzuerhalten?
1: Naja, fast alle modernen Studienreiseveranstalter versuchen natürlich durch Gespräche mit Einheimischen, Besuch von Künstlerateliers, sogenannten mehr oder weniger arrangierten Begegnungen, gewisses Maß an Authentizität herzustellen. Aber das ist eine grenzwertige Geschichte, ja, weil das muss ja vororganisiert sein. Also spontane Einladungen irgendwo auf einer Reise, die hat man ja ganz, ganz selten. Also es muss ja eigentlich vororganisiert sein und das wird dann auch sehr schnell wieder zu einem sehr kommerziellen Aspekt, ja, und dann ist das eigentlich nicht mehr ein Austausch zwischen Reisen und Bereisten, sondern die da besucht werden, die wissen, hinterher gibt es 100 Euro und den zeigen wir jetzt mal unseren Bauernhof oder so. Also in Äthiopien habe ich immer wieder so Begegnungen wirklich mit Land und Leute, die authentisch sind, ja, weil wir fahren einfach mit unseren Landcruisern durchs Hochland und dann halten wir 3 Mal und beim 3. Mal sagen wirklich Bauern, ja, schaut's mal zu. Und dann müssen wir halt irgendeinen schlecht gebrannten Kornschnaps trinken oder einen Kaffee aus schmutzigen Gefäßen, aber dann entsteht genau das, ja, dass dann Austausch passiert. In Italien, wenn ich in Venedig mir jetzt den Maskenbildner in seinem Atelier aufsuche mit meiner Gruppe, dann ist das natürlich vorarrangiert und der kriegt hinterher die 100 oder 150 Euro und da weiß ich nicht, wie viel da hängen bleibt, ja. Und das so wirklich die Mentalität rüberkommt, dafür muss man eigentlich länger reisen als die klassische Reise, die halt heute irgendwo 8 Tage plus minus dauert. Ne?
0: Ja, ich überlege gerade, ob man überhaupt in diesem Zusammenhang in einer übertouristifizierten sage ich jetzt mal, überinszenierten Kulisse sowas wie eine authentische Erfahrung machen kann. Das ist ja gerade der Vorwurf in Venedig auch. Ne?
1: Venedig ist natürlich jetzt das extremste Beispiel schlechthin. Ja, aber wir haben das ja schon in ganz, ganz vielen Ländern und Regionen, die sehr im Fokus des Tourismus stehen. Ja,
0: also zerstört man nicht auch ein Stück weit das, was man eigentlich zeigen will, indem man regelmäßig diese Orte aufsucht? Also kann man nicht auch eine Kritik an diesen Tourismus richten?
1: Ja, da ist ja gerade die Entwicklung dahingehend, dass eigentlich der Kulturtourismus und dass die Studienreise als weniger Spuren hinterlassend empfunden wird als die Backpacker beispielsweise, die sich ja auch letztendlich mit Hilfe ihres Lonely Planet an vorgegebenen Pfaden orientieren, aber doch größere Schneisen vielleicht schlagen als diejenigen, die da im Bus zu 25 oder 20 von Punkt A nach Punkt B gefahren werden und wo es einfach klare Regeln auch des Verhaltens und des Miteinanders gibt. Aber klar, wirklich authentische Begegnungen, die, glaube ich, bekommt man nur hin, wenn man lange wo reist, wenn man alleine reist. Und ich kann schon als Transmitter fungieren, ich als Reiseleiter, aber es ist ja trotzdem das, was ich einmal in einem Land erfahren, erlebt habe, was ich dann halt weiter zu geben versuche an meine Kundschaft.
0: Ja. Es gibt ja in der Tourismusforschung bei John Urry die Idee des touristischen Blicks, die ich total spannend finde, nämlich, dass man in der Art und Weise, wie man auch auf eine Reise zum Beispiel über Reiseführer vorbereitet wird, schon den Blick erzeugt, mit dem man vor Ort ist und damit eigentlich etwas reproduzierbar macht, was total inszeniert ist. Also ich sehe den Ort überhaupt nicht mehr ganz ungefiltert und damit kann ich auch eigentlich nur noch auf bestimmte Dinge aufmerksam werden und für andere bin ich fast blind, weil mir eben die Vorgabe schon mitgegeben wird, wie ich gucken kann. Und insofern, ich sage das jetzt ganz provokativ, ganz bewusst, ne? Könnte man ja sagen, vielleicht verunmöglichst du ja auch die authentische Erfahrung, dadurch, dass du allen immer vorgibst, wo sie jetzt hinzugucken haben. Christian, schon mal drüber nachgedacht?
1: Ja, aber die Gäste.
0: Aber du kannst noch ruhig schlafen.
1: Ich kann noch ruhig schlafen. Ja. Man ist ja klar, man ist so der kleine Autokrat in diesem Beruf, deswegen mache ich das auch ganz gern. Ja, das hat mir als Kind schon fasziniert, wenn einer den Ton abgibt und alle anderen dann da mitziehen. Ja, als Reiseleiter legt man fest, wann wird was gegessen, wann wird auf Toilette gegangen. Also das ist ja fast wie in einer modernen
0: fast
1: Armee.
0: Fast die Bundeskanzler.
1: Ja,
0: ne?
1: Ja, so ein bisschen. Oder wie Bundeswehr, dachte ich, organisiert. Aber die Leute wollen ja auch bestimmte Punkte aufsuchen. Und da hat sich eigentlich zumindest seit dem 17. Jahrhundert, in den letzten 300-400 Jahren wenig verändert. Wir haben die Vedutten Venedigs von Canaletto oder Guardi im 18. Jahrhundert. Wir haben zuvor druckgrafische Werke, also Holzschnitte, Kupferstiche von bestimmten Monumenten in Rom, die man dann eben auch aufsucht und genau als Betrachter diese Positionen einnahm, wie man sie eben auf dem druckgrafischen Werk oder auf dem Gemälde gesehen hat, ja.
0: Okay, also in dem Sinne dann das Aufsuchen der bekannten Orte?
1: Der bekannten Orte und diese Liste quasi, das machen immer noch viele, ne? Genau. Also das Land habe ich gesehen, da muss ich nicht mehr, und das ist, glaube ich, schon das Problem. Also ein Land, eine Stadt, eine Kultur erfährt man erst, wenn man immer wieder hinfährt, ja. Das ist ja in meinem Beruf auch toll. Ich weiß nicht, ich war vielleicht in meinem Leben 50 Mal in Rom und kenne das in allen Wettersituationen, ja, mit Streik, ohne Streik, ja, im Hochsommer, im tiefsten Winter. Und dann ergibt sich ja aus vielen kleinen Steinen so ein gesamtes, rundes Bild erst, ja. Das ist ja wie so ein Mosaik, das sich da sukzessive legt oder ergibt. Und das hat der Gast ja nicht. Der kommt da einmal nach Pisa, dieser Turm. Mensch, jetzt regnet, so ein Mist, schnell das Bild gemacht, abgehakt, nie nach Pisa fahre ich nicht mehr, da regnet es ja eh nur. Ja, in Pisa regnet es und viele Leute waren auch
0: Das ist ja wie in Hamburg. Kann ich gleich nach Hamburg fahren.
1: Also die Leute wollen schon bestimmte Ziele sehen und ich bin ja auch nicht nur als Reiseleiter aktiv, sondern auf der anderen Seite als Veranstalter von Studienreisen und es ist ganz, ganz schwer und man braucht einem ein sehr wohlgesonnenes Publikum, das auch weiß, dass man es gut mit ihnen meint, dass die Kundschaft sich auch mal einlässt auf neue Destinationen, auf Städte, auf Orte, die eben nicht jeder Veranstalter im Angebot hat. Also ich selber biete ganz, ganz spezielle Sachen an Und Barock zum Beispiel ist was den deutschen Kulturreisen nicht gut gefällt. Ja, also man zieht sich gerne romanische und gotische Kirchen an. Renaissance hat auch immer das kultivierte Italienisch. Aber Barock, das ist immer dekadent, ja, dicknackt, protzig, prunkvoll, golden. Nee, das wollen wir nicht. Ja. Also die Deutschen sind da immer eher etwas bescheidener. Italiener, Spanier, die tragen ja immer ein bisschen dicker auf die Mühne, Barock auch lieber. Ich habe dann wirklich so in den letzten Jahren in meinen kunsthistorischen Seminaren auch die Kundschaft dazu bewegen können, sich mal mit dem Barock, mit mir und dem Barock auseinanderzusetzen. Und da haben wir tolle Reisen gehabt, nach Piemont oder nach Rom zum Barock. Und das klappt dann schon auch, aber da braucht es dieses Vertrauen einem kleinen Spezialveranstalter gegenüber, dass die Kundschaft, die Stammkundschaft weiß, aha, der weiß das, die wissen das, die führen uns an Orte, die auch interessant sind. Aber die Masse der Bildungsreisenden, die wollen einfach auch bestimmte Punkte, wir hatten es gerade von Ihrer Liste abgehakt. Und ja, der Bildungstourismus ist ja auch ganz, ganz breit. Also das ist ja, muss man ja auch sagen.
0: Machst du dir manchmal so einen Spaß daraus, auch in der Vororganisiertheit dir Lücken zu lassen, die dir ermöglichen, dann doch nochmal so eine kleine Überraschungsecke aus der Tasche zu ziehen und zu sagen, so, und jetzt haben wir was, das steht in keinem Reiseführer und das weiß auch nur ich, weil ich hier schon 50 Mal war.
1: Das ist ja eigentlich, wenn man sich so unseren Vertrag anguckt, das ist ja der Reisekatalog, ist ja quasi der Vertrag zwischen uns und der Kundschaft, ja, und dann hat man pro Tag, haben die Kunden pro Tag, da stehen 2 bis 5 Worte drinnen, ja, eine Kirche, ein Museum, Ausgrabungsgelände, was man da draus macht, ob ich jetzt 7 Stunden auf dem Forum Romanum die Leute kaputt laufe oder eine Stunde drüber schlendel, ja, ob wir in der Kirche dieses oder jenes uns angucken, das ist mir alles frei. Also wenn ich überlege, so ein Lehrer, ich habe früher auch mit dem Gedanken gespielt, mal so in den Schuldienst zu gehen, habe das dann sehr schnell verworfen, ich komme aus so einer Lehrerfamilie und dachte mir, nee, ich glaube, das möchte ich nicht, trotz der sicheren Position des guten Gehalts, aber wenn man sich einen Lehrer anguckt, nur mit seinem Lehrplan, was der da alles machen muss oder sollte, ja, und der gibt seine Klasse ja ab und der will ja auch, dass diese Kinder doch irgendwann auch was davon behalten haben, da haben wir es eigentlich relativ leicht. Die Leute haben Urlaub, die Leute sind in der Regel gut gelaunt, es gibt immer ein paar, die fahren auf Reisen, um ihre schlechtere Laune auszulassen. Ja, die gibt's natürlich, den Rumpelstilz, den gibt's auch fast in jeder Gruppe, aber eigentlich fahren die Leute ja auf Reisen entspannt, um was zu genießen, um was zu erleben. Das Klima ist positiv. Man hat ja keinerlei Verpflichtung, dass die wirklich was wissen. Es gibt keine Prüfungen, nichts hinterher. Ja, ich habe ein relativ loses Programm und wie ich das dann fülle und was ich da draus mache, das ist eigentlich relativ frei und das ist schon sehr, sehr, sehr, sehr schön. Da kann man viel machen, da kann man sich auch viel versauen und deswegen glaube ich, ist die Bandbreite der Qualifikation und auch dann letztendlich in der Qualifikation der Reiseleiter und das letztendlich, wie die Reiseleiter auch wahrgenommen werden, enorm. Ja.
0: Diese Form von Freiheit, von der du gerade sprichst, weil man eben rauskommt, weil man eben in die unbekannten Gefilde kommt, wenn man die mal umdreht, kann man auch sagen, es gibt vielleicht sowas wie eine unfreiwillige Gefangenheit in bestimmten Situationen, da kommt man eben nicht so einfach raus. Und auch darin entfaltet sich eine bestimmte Form von Reise, wenn man mal in die Geschichte guckt, vor allem in die literarische Geschichte. Und vielleicht ist das so ein nächster Punkt. Diesen nächsten Punkt unserer Unterhaltung leitet ein Lied einer Band, der sogenannten Band of Horses. Und der Titel verrät, was das im Grunde genommen dann für eine Art von Tourismus ist, nämlich der sogenannte Shut-in-Tourism, also letztlich das Gefangene, der Tourismus, oder der Tourist, der in seiner vielleicht Räumlichkeit eben so gefangen ist, dass er nicht dort hinauskommt. Was genau sich dahinter verbergen kann und wie man damit umgeht und was darin vielleicht auch eine Freiheit sein könnte. Dazu etwas mehr nach dem nächsten Lied von der sogenannten Band of Horses mit dem Shut-in-Tourist.

Ich könnte die Lobrede auf meine Reise damit beginnen, dass sie mich nichts gekostet hat. Dieser Punkt verdient Beachtung. Er ist hier vor allem für weniger bemittelte Leute von Bedeutung. Es gibt eine andere Gesellschaftsklasse, bei der ein glücklicher Erfolg aus demselben Grund, weil er nichts kostet, noch sicherer ist. Bei welcher also? Wie? Sie wissen es nicht? Bei den reichen Leuten. Von welchem Vorteil ist im Übrigen nicht diese Art zu reisen für die Kranken? Sie werden die Unbilden des Wetters und der Jahreszeiten nicht zu fürchten brauchen. Für die Hasenfüße, sie werden gegen Diebe gefeit sein. Sie werden weder auf Abgründe noch auf Morastlöcher stoßen. Tausende von Menschen, die vor mir nicht gewagt, andere, die nicht gekonnt, schließlich andere, die zu reisen nicht beabsichtigt hatten, werden sich auf mein Beispiel hin dazu entschließen. Würde das schwerfälligste Geschöpf Bedenken tragen, sich mit mir auf den Weg zu machen, um sich ein Vergnügen zu verschaffen, das ihm weder Mühe noch Geld kosten wird? Also mutig vorwärts. Begleiten Sie mich, Sie alle, die eine gekränkte Liebe, eine laue Freundschaft, fern von der Niederträchtigkeit und Falschheit der Menschen, an Ihre Wohnung fesselt. Alle Unglücklichen, Kranken und Langweiler der Welt seien in meinem Gefolge. Sämtliche Faulenzer mögen sich erheben. Und Sie, die Sie sich wegen irgendeiner Treulosigkeit mit düsteren Abschieds- oder Einsamkeitsplänen tragen, Sie, die Sie in einem Schmollkämmerchen der Welt für immer entsagen, liebenswerte Klausner eines Abends, kommen auch Sie, glauben Sie mir, verscheuchen Sie diese finsteren Gedanken, Sie verschwenden des Vergnügens wegen einen Augenblick, ohne deshalb einen für die Weisheit zu gewinnen. Haben Sie die Güte, mich auf meiner Reise zu begleiten. Wir werden kleine Tage reisen, zu Fuß machen und auf dem ganzen Weg die Touristen, die Rom und Paris besucht haben, belächeln. Kein Hindernis kann sich uns entgegenstellen. Und unserer Fantasie freien Lauf lassend, werden wir ihr auf Schritt und Tritt, wohin sie uns führen will, folgen. Diese Reise, die hier beschrieben wird, und zwar von Xavier de Maistre beschrieben wird, ist eine sogenannte Reise um mein Zimmer. Also er beschreibt, und dieses Buch ist vor knapp 200 Jahren erschienen im Original, beschreibt eine Reise, die er im Grunde zwangsläufig nicht in der Außenwelt führen kann, sondern als Shut-in-Tourist sozusagen gefesselt ist an sein Zimmer. Er hat Arrest, er kommt nicht hinaus und 38 Tage am Stück muss er in diesem Raum bleiben. Und er macht die Not zur Tugend und begibt sich auf innere Reisen, indem er sich mit seinem Zimmer, dem, was er darin sieht, dem, was sich aus diesen Dingen in diesem Zimmer für Assoziationen, für Erinnerungen, für Projektionen ergeben, genauer zu

0: wendet und dann letztlich diese inneren Reisen für ihn auch als Erkundungs-, Entdeckungsreisen auf dem Weg zu sich selber nutzt. Ist das, könnte man sagen, auch eine Form von Bildungsreise? Christian, was würdest du sagen?
1: Naja, eine Auseinandersetzung mit der eigenen Lebenssituation, mit der eigenen Wahrnehmung. Also Kulturtourismus ist meines Erachtens nicht, weil Kulturtourismus der Definition nach ja die Auseinandersetzung zwischen zwei Kulturen stattfindet. Und das kann in einem Zimmer mit einer Person eigentlich schwer möglich sein.
0: Kommt drauf an, wie viele in dir stecken,
1: ja,
0: ne?
1: Ja, genau. Bei entsprechenden ja bipolaren Persönlichkeitsstörungen wäre sowas denkbar. Nee, also der Kulturtourismus ist eigentlich schon die Auseinandersetzung mit einer anderen Kultur in deren Raum auch, ja. Das ist der Unterschied zwischen irgendwelchen Themenparks, die vielleicht mal in einigen Jahren, Jahrzehnten kommen werden, wo man dann im nachgebauten Venedig, in China gibt's ja sowas schon, dann versucht, diese Bauwerke zu besichtigen und sich davor zu fotografieren. Aber das ist eigentlich nicht mehr das, was die Bildungsreise, was den Kulturtourismus genuin ausmacht.
0: Ja. Kann ich mir das Vertraute denn nicht auch fremd machen?
1: Ja, das mag sein, aber das sind für mich schon, das eine ist, glaube ich, einfach so ein Selbsterfahrungsversuch, aber was da ganz spannend geschildert wird. Aber das ist meines Erachtens schon was anderes als der Kulturtourismus.
0: Was ist denn dann mit dem Vertrauten vor der eigenen Haustür? Sagen wir mal die eigene Heimatstadt oder der eigene Wohnort.
1: Genau, das ist ja eine Entwicklung in den 80ern, verstärkt 1990er Jahren dann gewesen, dieser Stadttourismus. Ne? Stadtreisen ist ja in vielen Städten entstanden, damit man Einheimischen die Möglichkeit gegeben hat, auch die eigene Stadt zu erkunden. Also ich muss nicht nach Rom, nach Paris, nach London, sondern ich kann mir auch Münster oder ich kann mir auch Osnabrück oder Braunschweig angucken. Da hat es auch interessante Sachen. Und gerade je näher es an der eigenen Wirklichkeit ist und je kleinteiliger was ist, desto stärker können ja dann auch sozialgeschichtliche, politische Aspekte mit feinen Nuancen reinspielen, weil je größer die kulturelle Differenz, desto grober bleibt das Ganze. Das merke ich ja bei meinen Reisen. Also in Afrika muss man den Leuten Grundsätzliches erstmal erklären, ja, da geht's um so Elementares, wie da die Leute überhaupt sich fortbewegen oder was die essen. Da ist für feine Nuancen gar kein Platz. Und je näher die fremde Kultur an der eigenen Kultur ist, desto feiner kann man eigentlich in die Tiefenvermittlung, wenn man so möchte, einsteigen. Ja. Und das war der Ansatz dieser Stadtreisenbewegung, für die ich auch in Nürnberg von Veranstalter viele Jahre aktiv war. Und gibt's übrigens auch hier in Weimar. Stadtreisen ist auch mit einem Ableger hier in Weimar seit vielen Jahren vertraut, wo dann natürlich solche Aspekte auch wie die politische Reise mit reinspielen. Und die bedeutende linke deutsche Tageszeitung, die Taz, bietet ja auch solche politischen Reisen an. Reisen Zivilgesellschaft heißt das. Da ist einfach ein bisschen anderer Fokus nochmal, ja. Ich kann natürlich auch Kultur direkt vor Ort vermitteln. Mache ich mit meinen Programmen auch viel. Also um Kultur zu erfahren, auch andere Kultur, vergangene Zeiten zu erfahren, muss ich jetzt nicht unbedingt auf das überfüllte Forum Romanum, ins überfüllte Kolosseum gehen. Das kann auch die nächste Dorfkirche sein, ja. Und da kann man auch in einen anderen kulturellen Kontext eintauchen und eine andere Kultur wahrnehmen, ja.
0: Bist du denn selber mal auf so eine Studienreise gegangen als Kunde oder hast du das nie gemacht?
1: Einmal, es war schwierig, ja, weil ich ja schon sagte, wir sind Autokraten, ja, und meine damalige Freundin hat irgendwie so jeden Tag mich unter Valium gestellt und mich gesagt, jetzt lass den einfach mal machen. Ich habe, glaube ich, das war der dritte oder vierte Tag einer zweiwöchigen Reise, dann so einen Eklat produziert in der Gruppe, weil mir die Vorgaben nicht exakt waren. Ich wollte wissen, wann vernünftig losgefahren wird und nicht irgendwie und so, ja. Nee, das ist schwierig, ja. Also man ist dann irgendwann, glaube ich, wenn man diesen Beruf, und ich mache den jetzt halt so 15, 20 Jahren, man ist dann nicht mehr so wirklich ganz gesellschaftskompatibel, ja. Also so einen normalen Bürojob zurückzugehen, du merkst es jetzt hier schon auch wahrscheinlich in unserer Diskussion, das ist immer die Tendenz zum Monolog bei mir, ja. Das ist schon, ja.
0: Aber das gibt mir gute Gelegenheiten, den Wein zu trinken.
1: Siehst du. Ja,
0: hat auch was für sich. Ja. Wenn du aber nur einmal auf so einer Studienreise selber als
1: habe ich auch viel Reisender Positives erfahren oder auch viel gelernt, wo ich gesagt habe, das könnte ich so besser machen.
0: Das nehme ich aber da schon. Ja. Das glaube ich. Aber dann warst du doch sicherlich ganz häufig sozusagen für dich allein unterwegs oder bist das auch regelmäßig. Ja. Hat sich die Art, wie du dir allein eine Gegend erschließt, durch deine Profession verändert?
1: Nein, überhaupt nicht, nein. Ganz wichtig ist für mich, viel Zeit zu nehmen, öffentliche Verkehrsmittel zu benutzen. Also ich besitze keinen Führerschein, auch keinen Flugschein oder Bootschein oder dergleichen. Ich bin immer mit öffentlichen Verkehrsmitteln unterwegs. Ob das jetzt im Harz ist oder in Süditalien, und durch die Nutzung der öffentlichen Verkehrsmittel kommst du automatisch mit den Einheimischen in Kontakt. Keine Quartiere buchen, das heißt, du fällst irgendwann aus dem Bus in irgendeinem mittelitalienischen Kaff und du weißt nicht mehr, wie weiter, nicht mehr, wo du jetzt übernachtest, und so entstehen ganz, ganz spannende Verbindungen. So lernt man auch ein Land kennen. So habe ich eigentlich meine ganzen Fremdsprachen, Französisch in der Schule, aber Italienisch, Portugiesisch habe ich eigentlich auf diese Art und Weise auch gelernt. Im Land den Leuten nachahmen, die Sprache versucht zu erfahren, ja. Und einfach viel Zeit mitnehmen. Und also wenn ich mir so ausführlich eine Kirche anschaue, ungefähr 2 Stunden Minimum. Da findest du keinen, der mitreist. Ja, also ich reise am liebsten auch alleine. Ich kann ganz gut mit mir alleine klarkommen, und das tut sich eigentlich. Ich hatte früher meine Freundin Zeit lang, die hat es mitgemacht, so zumindest relativ lang, ja. Aber wer will 2 Stunden in der Kirche? Und dann musst du immer abklären, wo sind die Toiletten und wo ist der Busparkplatz? Und jetzt bin ich so ein Mensch, der nicht von der Karte runter visualisieren kann auf die Strecke. Also muss ich dann nochmal von der Toilette oder vom Busparkplatz zu der Kirche zurücklaufen, damit wir uns dann auch mit den Touren nicht verlaufen. Ja. Und das ist natürlich wahnsinnig spannend, ja, wenn du mit jemandem reist, der dann auch nochmal von der Toilette und vom Busparkplatz zur Kirche zurückgeht. Also deswegen reise ich meistens allein. Das sind sehr, wenn ich reise, sehr ausgedehnte, intensive, ja, Land- und Leute-Erfahrungen.
0: Ja. Ja, das ist schon eine hochkomplexe Tätigkeit mit so einer Reise. Da fällt mir jetzt gerade vor dem Hintergrund dieser Hintergrundorganisationsfragen auf. Ne? Also Toilette wieder zum Bus, und man darf ja auch keinen verlieren. Das heißt, also es muss irgendwie eine soziale Komponente im Spiel sein. Wenn du sagst, ich bin gerne allein unterwegs, befördert vielleicht auch sogar, dass viele in Gruppen unterwegs sein, dann auch mal diesen Genuss, alleine unterwegs zu sein und nicht immer zu gucken, ist die ganze Gruppe noch da oder nur noch die Hälfte.
1: Ja, du musst natürlich den Gästen auch irgendwann mal den ein oder anderen Freiraum geben. Das machen wir ja auch. Ja. Nee, aber so, da hängt viel an der Vororganisation, ja. Ich meine, das geht schon mit Öffnungszeiten los, dass das stimmig ist, ja. Das Fahrtstrecken passend, das Programm rund ist, das Toilettenproblem, ja. In Italien riesig, ja. Ich meine, allein ist das kein Thema, ich gehe schnell in die Bar, Fall geklärt, aber ich kann nicht mit 30 Leuten in eine Bar mit einer Toilette gehen. Ich muss ja alles vorher abklären. Und die Gäste nehmen das gar nicht so wahr, und das soll ja auch nicht so sein. Die sollen eine runde Reise wahrnehmen.
0: Das soll auch nicht der Fokus darauf liegen, genau, weil die Bildungsreise heißt ja nicht
1: genau,
0: sozusagen.
1: Nein, aber die Gäste, die gute Organisation wird eigentlich nicht bemerkt. Ja.
0: Ja, genau.
1: Die Gäste merken eigentlich erst, wenn was aus dem Ruder läuft, wenn der Bus nicht pünktlich wiederkommt, ja, oder wenn im Hotel dann doch ein Einzelzimmer fehlt. Das darf halt alles nicht sein. Da ist schon viel Organisation im Voraus gefragt. Also du bist Moderator, du bist Sozialarbeiter, der ich auch studierterweise noch zusätzlich glücklicherweise
0: praktisch,
1: ja. Du bist der Moderator, der Sozialarbeiter, du bist aber natürlich ganz klar auch derjenige, der organisatorisch es rund gestalten muss, und dann ja der Kunsthistoriker, Archäologe, Historiker, wo du halt herkommst. Und du musst dich aber auch immer mit deinen Nachbardisziplinen beschäftigen. Mhm. Also wäre ich in der Uni geblieben, wäre ich halt Kunsthistoriker.
0: Ja.
1: Aber so muss ich mich auch mit der Geschichte, mit der Geografie, und irgendwo hat es natürlich dann auch seine Grenzen.
0: Ja, ist aber auch vielseitig. Macht auch dann sicherlich den Reiz aus.
1: Ja,
0: ne?
1: Du kommst natürlich auf neue Themen. Ich habe mich im letzten Jahr enorm mit dem Thema Wein beschäftigt. Das habe ich zum Beispiel während dem Studium nicht, logischerweise. Ich habe nicht Önökologie studiert.
0: Machen aber viele Studenten.
1: Wissenschaftlich dann schon auch.
0: Meine ich?
1: Naja. Nee, aber irgendwo hat es natürlich auch Grenzen. Wenn mich dann die Leute nach jedem Blümchen fragen, dann sage ich schon auch mal, also ich kenne den Wein und den Olivenbaum, und dann ist aber auch gut, was diese grünen Dinge anbelangt.
0: Ja, die beste Ordnung ist unsichtbar. Da sehen wir es mal wieder.
1: Absolut, ne? Absolut, ja.
0: Die Unsichtbarkeit der Ordnung. Und sich von ihr auch ein Stück weit gedrängt zu fühlen, also weil auch in diese Unsichtbarkeit hinein muss halt organisiert, muss halt strukturiert werden, bringt uns auch zu dem, was die Ordnung dieser Stunde betrifft, nämlich, dass auch die Zeit voranschreitet und dass wir dann doch in naher Zukunft auch dem Ende dieser Stunde entgegensehen. Das ging wieder sehr schnell, also mir geht das alle 2 Wochen immer so. Ich weiß nicht, wie es dir ging.
1: Ja, es geht eigentlich zu schnell, ja.
0: Absolut.
1: Auf meinen Reisen sage ich immer, wenn es Ihnen gefallen hat, beehren Sie uns wieder. Ja.
0: Sag ich jetzt an dieser Stelle einfach auch mal zu dir.
1: Ja, ich komme gerne mal wieder, wenn es irgendwas kulturhistorisch Interessantes zu besprechen gibt. Ja, auch das Thema Reisen ist ja endlos fortzusetzen.
0: Ja, da kann man viel machen. Und das eine oder andere haben wir ja zumindest
1: absolut.
0: Genau. Sage ich mal
1: so in der Stunde. Und dann kann ich so die Thüringer einladen, so wie es der Franke getan hat, nach Thüringen zu fahren, auch mal nach Franken zu fahren. Ja, wir haben wirklich alles vom Mittelalter zum Barock und wir haben den guten Wein.
0: Das kann ich bezeugen. Der ist wirklich sehr, sehr gut, auch wenn der Saale und Struth Wein natürlich genauso toll ist. So kann man sagen, dass dieser hier auch sehr lecker ist. Beziehungsweise war.
1: Da enthalte ich mich jetzt das Urteil am Schluss. Ja, dann möchte ich jetzt doch den Abend friedlich ausklingen lassen.
0: Ja, vielen Dank. Christian Jörg Zink war mein Gast.
1: Danke für die Einladung.
0: Sehr, sehr gerne. Ja, und Sie, liebe Hörerinnen und Hörer, haben das ein oder andere zum Thema der Bildungsreise jetzt natürlich vermittelt bekommen und gleichzeitig vielleicht sogar eine Anregung, auch die nächste Bildungsreise in Angriff zu nehmen, sei es jetzt in die eigenen Straßenzüge, sei es in eine fremde Stadt, sei es in ein fremdes Land. Auf dem Weg dahin, so etwas zu planen, gedanklich durchzuspielen oder auch nur im eigenen Zimmer zu reisen, wünsche ich Ihnen viel Freude. Das letzte Lied handelt davon, dass wir auf solchen Reisen mitunter auch ein bisschen sehnsuchtsvoll zurückblicken beziehungsweise Orte finden, die wir dann auch immer wieder gerne gedanklich, aber auch real aufsuchen und uns letztlich auf diese Weise auch verstreuen in der so wunderschönen Welt. Wir hören uns in 14 Tagen wieder, dann mit einem neuen Thema. Bis dahin wünsche ich Ihnen eine wundervolle Zeit.

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Hier sind Sie bei Radio Lotte und hören Almost Forgotten. Am Mikrofon Uwe Ramlo. Wir spielen Musik, die Sie irgendwann einmal verlegt, vergessen oder vielleicht auch noch nie gehört haben. Für das Thema unserer heutigen Sendung steht der englische Sänger, Komponist und Musiker Robert Wyatt Pate. Und wenn man sich seiner Musik nähert, betritt man musikalische Bereiche, wo die Regeln gewöhnlicher Hypes nicht mehr gelten und das Reich der Eigenwilligen, der Ausgefallenen und vielleicht sogar der Sonderlinge beginnt. Für so etwas passen keine Schablonen und nicht selten treffen sie auf rigide Ablehnung oder auf besonders langlebigen wie treuen Enthusiasmus. Von Roger Willemsen stammt der schöne Satz: Musik macht mich wehrlos. Und das gilt vielleicht auch ganz besonders jenen Kandidaten, die uns in ihrer Musik nie gleichgültig zurücklassen. Und das trifft auf mich zu, wenn es um Robert Wyatt geht. Schon in jungen Jahren ist Robert Wyatt als begnadeter Drummer der fast ikonischen Band Soft Machine zum Ende der 1960er Jahre auch ein Enfant terrible gewesen, der auf den Konzerten auch gerne mal mit freiem Oberkörper spielte und mit seiner hohen Falsettstimme der Nachtigall Konkurrenz anbot. Mit seinen Extravaganzen wurde er Anfang der 1970er von seinen Mitspielern vor die Tür gesetzt, stürzte dann noch volltrunken aus dem Fenster aus einem mehrstöckigen Haus und war seitdem querschnittgelähmt. Pink Floyd spendeten seinerzeit die Erlöse aus einem Live-Konzert, um ihn zu unterstützen. Und jetzt begann die eigentliche musikalische Metamorphose Robert Wyatts, der nun seine Sticks an den Nagel hängte, eine Solokarriere begann und neben unendlich vielen Eigenkompositionen eine, wie ich finde, herzzerreißende Version des Songs Laura eingespielt hat, die uns auch schon in der Version Charlie Parkers von 1950 in einer butterweichen Stimmung zurückgelassen hat. Wir hören Laura aus dem Album For the Ghosts Within von Robert Wyatt, Gilt Edzmon und Ross Steven von 2010.

Robert Wyatt ist in diesem Jahr sage und schreibe 80 Jahre alt geworden. Seine Auftritte sind rar geworden. Wenn ich mich nicht irre, lebt er immer noch mit seiner Frau Alfreda Bench in der kleinen Stadt.

ihre geschriebenen Worte, die mit der Stimme Robert Whites auf dem Album Don't Listen man hören kann, das 1991 herauskam. Wir hören daraus Lisp Service.

Robert Whites solistischer Weg ist selbst gewählt und trotzdem aus einem Dilemma entstanden. In einem Interview sprach er einmal über seine Zeit als Drummer bei Soft Machine. Wenn es eine schlechte Scheidung ist, verdirbt das Ganze irgendwie. Tatsächlich habe ich keine glücklichen Erinnerungen an diese Band, überhaupt noch jetzt, wegen der Demütigung rausgeworfen zu werden. Mein Selbstvertrauen habe ich dadurch nie ganz zurückbekommen. Und solche Worte sind bei seiner nach wie vor gewaltigen und inzwischen betagten Erscheinung irgendwie auch anrührend. Und die Gruppe, die er sich als Musiker gewünscht hätte, wäre imaginär zusammengesetzt, denn die sind längst alle tot, wie er einmal sagte. Und das sind seine frühen Helden, Charles Mingus, Charlie Parker und andere. Und die Rockmusiker der 1960er Jahre haben bei ihm kaum Spuren hinterlassen, so wie er einmal erwähnte. Robert White sagt, er arbeite gerne mit anderen Musikern zusammen, und so hat er sich immer wieder jene herangeholt, bei denen er wusste, dass sie sich auf seine eigenwilligen Vorstellungen von Songs einlassen würden. Und so komme ich noch einmal auf das wunderbare, melancholische Album For the Ghost Within zurück, auf dem wir Robert Whites Stimme die Songs aus dem American Songbook hören, wie zum Beispiel What's New?

Ich finde ja, Robert White ist ein Stimmungsmacher, aber wohl nicht in dem Sinne, wie wir die üblichen Rampensäue verstehen, sondern auf eine ganz intime, eigentümliche Weise, bei der man zwangsläufig die Ohren spitzt, wenn man ihn das erste Mal hört. Und natürlich hat das mit seiner unnachahmlich hohen Kopfstimme zu tun. Und nach seinem Unfall musste er dann auch unfreiwillig auf Hi-Hat und Bassdrum verzichten. Aber die Stimme und die Hände blieben ihm und so spielt er vieles auf seinen Alben dennoch selbst ein, die Keyboards, Trompete oder eben die perkussiven Elemente. Und so hören wir ihn jetzt noch einmal mit Marian aus dem Album Sleep, das auf dem Cover den schlafenden Robert White auf dem Rücken einer Taube zeigt, die mit ihm über die Wolken fliegt. Seine Frau, die er zärtlich Alfie nennt, hat das schöne Motiv entworfen. Wir hören Robert White mit Marian aus dem Jahr 1997.

Mit dabei hier im Studio waren übrigens auch unter anderem der Veteran des British Pop der 1980er, Paul Weller. Natürlich wieder Phil Manzanera von Roxy Music, die allesamt zu seinen treuen Gefährten seit Jahren gehören. Aber übrigens auch der Jazzgitarrist Philip Catherine. Und wir kommen nun zu einer amerikanischen Sängerin, die auch auf ganz eigene Weise in den letzten Tagen meine Ohren gespitzt hat. Und da sind wir ausnahmsweise ganz zeitnah. Jana Horn hat vielleicht mit Robert White etwas gemeinsam, was man als fast zerbrechliche Stimmung bezeichnen kann. Und so etwas kann man kaum mit Opulenz produzieren, sondern eher mit minimalistischem Aufwand. Lieber Gott, bewahre mich vor unsäglichen Vergleichen, so wie man sie zuhauf in musikalischen Rezensionen aufgedrängt bekommt, so in der Art. Sie klingt wie Klammer auf, Klammer zu. Aber die Idee dahinter, wie Jana Horn singt, erinnert mich doch ein wenig an Stina Nordenstam, die skandinavische Sängerin, zu der wir nachher auch noch kommen werden. Jetzt erstmal Jana Horn mit Leaving Him.

Jana Horn kommt aus der tiefsten Provinz einer 2700-Seelen-Gemeinde namens Glen Rose in Texas, spielte und sang in kleinen Bandprojekten, bis sie ihre Qualitäten als Solistin entdeckte. Und das fällt in der Regel kaum vom Himmel, sondern ist ein Prozess, sich auf die eigenen Welten einzulassen und sie musikalisch auszuformen. Sie hat 2023 das Album The Window is the Dream eingespielt und mit dem Titel entsteht bei mir so ein Bild, mit der ich ihre Musik auch verbinde. Man schaut aus dem Fenster, aber man sieht eigentlich gar nichts, sondern ist in einer Art Tagtraum eingesponnen. Wir hören Jana Horn mit The Dream.

Jana Horns Songs sind kurz und bündig, mehr braucht es nicht. Und die Musiker des Albums von The Window is the Dream sind, wie ich finde, passgenau zu ihren Songs eingespielt. Sie kommen aus Austin, darunter auch der Gitarrist Jonathan Horn, der mit seinem speziellen Gitarrensound ihre Songs so kongenial ins Schwingen bringt. Für das Album hatten sie sich in einer Scheune verschanzt, die sie zu einem Studio ausgebaut haben. Wir hören noch einen Song daraus. Energy Go.

Und da sind wir jetzt doch bei der skandinavischen Sängerin und Komponistin Stina Nordenstam, der wir nun unser Gehör schenken. Als sie 1998 das Album People Are Strange einspielte, hätte man mit kurzem Blick auf die Playlist sagen können, kenne ich, kenne ich, kenne ich. Sie spielt komplett Coverversion und da sind wir mal wieder bei unserem Thema, was uns auch weiterhin zwangsläufig beschäftigen wird. Sie macht etwas ganz Eigenes daraus. Der Titel des Albums erinnert uns natürlich an den wunderbaren Song der Doors in den 1960ern, als sie noch nicht so schwer blueslastig daherkamen. Menschen können mitunter merkwürdig sein. People are strange. Stina Nordenstam.

Kreis im Jahr 1994 auf sie aufmerksam geworden, wo mir erst einmal die Spucke wegblieb. Ihr letztes Album ist 2004 eingespielt. Und wir fragen, Stina Nordenstam, wo bist du? Sie wird uns nicht hören, also kommen wir noch einmal auf Jan Horn zurück und hören sie aus dem Album The Window is the Dream mit Old Friend.

Mit Robert White sind wir heute noch nicht am Ende. Die amerikanische Jazzgitarristin Mary Halverson hat vor kurzem ein Interview gegeben, wie sie überhaupt auf Robert White gekommen ist, dass sie im zarten Teenageralter ihn das erste Mal hörte und eine Erfahrung machte, die man vielleicht vor allem in diesem Alter macht. So eine Art enthusiastische Empfänglichkeit für Musik, die man das erste Mal hört. Sie erzählte von einem Club in Brooklyn, der jedes Mal, wenn sie dort war, Robert White auflegte. Der Besitzer sagte ihr, Robert White liebt Jazz, also habe ich ihnen das aktuelle Album gegeben, das ich gerade hatte, und sie haben es ihm per Post geschickt. Ich hatte ihm eine kleine Notiz geschrieben und ich bekam tatsächlich eine Postkarte per Post zurück, in der er sich bedankte, und dann begann eine interessante Korrespondenz und eine Zusammenarbeit zwischen Mary Halverson, zumindest für ihr Album Artlessly Falling, wo wir nach vielen langen Jahren wieder einmal die schöne Stimme Robert Whites hören können. Im Jahr 2007 hat Robert White sein letztes Studioalbum eingespielt. Auf Comic Opera ist er dann auch wieder mit Paul Weller, Phil Manzanera, aber interessanterweise auch mit Brian Eno zusammenzuhören. Daraus hören wir You, You.

Auf dem Album Comic Opera finden wir übrigens auch dann den linken Gassenhauer Hasta Siempre, eine musikalische Würdigung Che Guevaras, dem Helden romantisch revolutionärer Träume aus dem Stoff des jungen, unschuldigen Lebensalters. Ich glaube, an dem Song lässt sich genau ablesen, wie alt ich bin, lachte Robert White einmal seinen Interviewpartner an, vermutlich sogar mein exaktes Geburtsdatum. Die kubanische Revolution war die große Romanze unserer Generation, als wir jung waren. Wenn wir zu Annette Peacock kommen, so gibt es tatsächlich eine Verbindung zu Robert White und Jana Horn. Robert White arbeitete mit ihr bereits zum Ende der 1960er Jahre zusammen und Jana Horn nennt interessanterweise Annette Peacock zu den Persönlichkeiten, die sie beeinflusst hat. Eigentlich wäre sie eine eigene Sendung wert. Sie war immer dort, wo die Grenzen perforierten. Und auch in der Wahl ihrer musikalischen Partner war sie immer stets sehr eigen. Sie spielte an der Seite des unkonventionellen Jazzpianisten Paul Bley, experimentierte mit Brian Eno, hörte aufmerksam Karl-Heinz Stockhausen und in Auslassung unzähliger anderer Namen wurde sie dann vom ECM-Produzenten Manfred Eicher im Jahr 2000 gefragt, ob sie nicht Lust hätte, mit dem Cicada String Quartet ein Album einzuspielen. Und das hat sie auch tatsächlich gemacht. Und herausgekommen sind Einspielungen, die in ihrer Reduziertheit gut in die Schaufensterauslagen unserer heutigen Sendung passen. Wenn es das Genre eines Lullabies gibt, dann hat Annette Peacock dazu beigetragen. Wir hören sie aus diesem Album mit U-Slide.

Und nun das Unvermeidliche, wenn es um Robert White geht. Was Soft Machine nach Robert Whites Weggang eingespielt hat, ist mir persönlich mit einer Art Jazzrock ziemlich auf den Wecker gegangen, was man ja auch nicht unbedingt teilen muss. Und die Band hatte fast einen Dinosaurierstatus. Noch im Jahr 2020 ist ein Live-Album erschienen. Ich bringe die besondere musikalische Aura der Band eigentlich nur mit der Anwesenheit Robert Whites in Verbindung. Dass ich in unserer Sendung auf seine Zeit mit Soft Machine zurückgreife, wird er mir verzeihen müssen. Die Aufnahmen dieser Band haben einen fast ikonischen Status, zumindest für die Fangemeinde im vorangeschrittenen Alter, in dem ich mich ja selbst auch befinde. Und was Musik betrifft, gehöre ich selbst eigentlich gar nicht so zu den Nostalgikern, die in das Plattenregal greifen, um alte Erinnerungen wieder lebendig zu machen. Bei Soft Machine mache ich als ehemaliger enthusiastischer Fan die interessante Erfahrung, dass ich zu den meisten Tracks heute doch einen ziemlich großen Abstand habe. Aber es gibt tatsächlich so ein paar Aufnahmen, die ich auch heute noch gerne höre. Und dazu gehört zum Beispiel aus dem Album Fourth der Track Virtually Part 4. Wir hören Robert White an den Drums, Elton Dean am Saxophon, Youth Hopper am Bass und Mike Rutledge an den Keyboards.

Lush Life gehört zu jenen Songs aus dem amerikanischen Songbook, das nicht totzukriegen ist und als Jazzstandard zur Ausbildungsagenda junger Musiker gehört. Billy Strayhorn hat den Song in den 1930er Jahren geschrieben und soll es immer wieder einmal auf privaten Partys eingespielt haben. Ansonsten schlummerte der Song unbeachtet, nur in seiner Schublade. Erst Ende der 1940er Jahre hörte man ihn auf öffentlichen Konzerten und John Coltrane hat ihn eingespielt. Auch von Chet Baker gibt es eine schöne Version und eben von Roy White auf seine unnachahmliche Art. Wir hören Lush Life aus dem Album For the Ghost Within. Noch einmal Robert White. Und damit fällt für heute auch wieder einmal der Vorhang von Almost Forgotten. Sie hörten am Mikrofon Uwe Ramlow. Zu hören sind wir jeden ersten und dritten Sonntag im Monat. Wiederholt dann jeweils montags dann um 12. Ich sage Tschüss, auf Wiederhören und an dieser Stelle auch nochmal ein gutes neues Jahr. Bleiben Sie uns weiter bei Radio Lotte gewogen.

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Ja, ihr hört die Musikschleife hier am 22.05.2026 um 14 Uhr. Wenn ihr das wann anders hört, dann ist es eine Wiederholung. Und ich habe Neuigkeiten, es gibt wunderbare Neuigkeiten. Ich mache jetzt ein Volontariat beim OKJ, also dem Bürgerradio in Jena. Und deswegen läuft diese Sendung dann nicht nur bei Radio Lotte, sondern auch beim OKJ. Für alle, die neu sind und beim OKJ zuhören, ich habe diese Sendung schon seit fast 4 Jahren, seit 3,5 Jahren. Und da ordne ich einfach Musik in einer Art Album an, also meistens auch so 40, 45 Minuten an Musik. Und wir lassen immer 2 Lieder laufen und ich sag dann immer zu jedem Lied ein bisschen was, warum ich das mag, warum ich es ausgewählt habe. Und es gibt immer irgendwie ein Thema und die sind immer komplett unterschiedlich. Also ich erwarte wirklich jedes Mal was anderes, aber ich glaube, man erkennt so ein bisschen, was so mein genereller Geschmack ist. Vor allem auch, denke ich, heute ein bisschen, obwohl, ja, heute ist ein größtenteils 90er das Thema, auch zum Teil 2000er früher. Aber ich glaube, außer dem ersten Song fällt mir jetzt nicht ein, welcher noch aus den 2000ern war. Und es ist auch viel Japanisches immer mal dabei oder nur Japanisches, Französisches, immer unterschiedlich. Und heute sind wir ein bisschen in den 90ern, eine Ära, die ich noch für mich entdecken muss. Und da habe ich ein paar Songs rausgesucht, die ich sowieso schon sehr gern höre oder in die ich ein bisschen mehr mich reinfuchsen will in die KünstlerInnen. Und wir fangen an mit Halkali, die ich auch schon ein bisschen länger kenne, aber immer noch nicht so viel von gehört habe. Halkali Bacon war deren erstes Album. Und ja, das sind ein japanisches Hip-Hop-Duo, die praktisch so ihren Namen aus den Namen von sich selbst rausgesucht haben. Das sind nämlich Yukari und Haruka. Und Haruka ist praktisch dann Halka, weil das Haru, das Rö ist dann oft auch als L einfach nur gesehen. Und die haben von 2003 bis 2012 7 Alben rausgebracht. Alle sehr fresh, alle sehr fröhlich und cool und hip-hoppig meistens. Da gab es auch mal einen Song, der war bei Naruto dabei. Und wir hören einen der Songs, der mit am bekanntesten ist, auch glaube ich ein bisschen auf Insta gerade viral geht. Ein paar Sachen, die wir heute hören, sind gerade ein bisschen auf TikTok und Instagram viraler. Die beiden haben jetzt auch einen Instagram-Account, den werden sie natürlich nicht selber führen. Aber es gibt jetzt einen Instagram-Account zu der Band, der sehr viel Aufmerksamkeit bekommt, wo auch immer so kurze Clips aus den Musikvideos vorkommen. Also kann ich auch nur empfehlen, da mal reinzugucken. Aber ja, als ersten Song, und das ist auch unser großes Thema heute, ein bisschen Sommer, hören wir Otsukare Sommer von Halkali.

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1: Das war Michiru Gawa mit Chat Show. Und dieser Song kam auf ihrem dritten Album, was sie in den 90ern rausgebracht hat, raus. Das war nämlich das Album, das habe ich gleich nachgeguckt, was das heißt. Irgendwas mit einem Mond. Und es kam 93 raus. In den 90ern hat sie 3 Alben rausgebracht, wie gesagt. Und die sind alle wunderbar, arbeiten auch auf verschiedene Weisen mit Samples und haben ganz andere Sounds auch. Ein bisschen auch noch diesen 80er-Sound. Denn in den 80ern war sie in der Band Chakra, die ich auch sehr liebe und sehr gern höre. Und da hat sie auch schon ein Soloalbum rausgebracht, was man aber, glaube ich, nicht überall finden kann. Ich habe es mir auf jeden Fall auf CD besorgt. Und ja, kann einfach nur empfehlen, Michiru Gawa zu hören, wenn man einfach so verspielte elektronische Musik gerne mag. Die nächste Person ist auch relativ bekannt und da kommen wir auch ein bisschen in einen anderen Klang, ein bisschen rockigeren, denn das ist auch so ein bisschen das Thema, wie in den 90ern und auch noch in den frühen 2000ern so ein bisschen Genres zum ersten Mal so krass viel kombiniert wurden, eben auch durch Samples und das einfach so eine Norm wurde, die es vorher noch nicht so krass gab oder noch nicht so etabliert war auf jeden Fall. Und aber auch ein bisschen dieses Thema von Sommer ist ja nicht nur schön und toll und die Sonne scheint, sondern es kann drücken, man kann einen Hitzestich bekommen, was mir auch gerne mal passiert. Oder Sonnenbrand auf der Kopfhaut, auch großes Thema bei mir, was bei anderen Leuten scheinbar kein Thema ist. Und gleichzeitig kann es auch natürlich sein, dass es so ein bisschen schwül und drückend ist, wie es auch diese Woche ist. Aber ja, trotzdem fängt der Sommer jetzt, glaube ich, richtig an. Und deswegen dachte ich mir, wir hören endlich mal diese Sendung, die ich auch letztes Jahr schon angefangen habe, im Oktober vorzubereiten, also die Musik dafür rauszusuchen. Ja, die nächste Künstlerin ist Kielis. Die kennt man eigentlich schon sehr gut. Für die, die sie nicht kennen, die ist eben so im Hip-Hop- und R&B-Bereich tätig, beziehungsweise tätig gewesen, hat vor allem ja in den frühen 2000ern auch viel rausgebracht. Das erste Album kam 99 raus, dann das zweite Wonderland, das kam 2001 raus, davon hören wir gleich einen Song. Und dann Tasty 2003, da sind auch viele Lieder mit Pharrell drauf. Das wurde dann ihr erstes richtig erfolgreiches Album. Und ja, da waren so Hits drauf wie Milkshake. Und sie ist einfach auch eine sehr vielseitige Künstlerin, die viel gemacht hat. Und ja, wir hören den Song Perfect Day.

Lint of Love von Thibaut Matto war das. Ein Song, der auf deren ersten Album drauf war, ihrem zweiten Album, Stereotype A. Das kam 99 raus und ist wirklich ein großartiges Album, wo eigentlich fast nur Songs drauf sind, die einfach perfekt und toll sind. Und auf dem ersten Album Viva La Woman waren auch ein paar Hits drauf. Und das geht alles auch wie bei Hakadi so ein bisschen sehr viral gerade. Und viele hören es jetzt. Ich kenne auch Leute, die sagen, wow, ich habe die gerade entdeckt. Und ich bin dann so, ja, ich kenne die schon viel länger. Ja, aber ja, Scherz. Das sind eigentlich Yuko Honda und Miho Hattori. Miho Hattori kennt man vielleicht von dem einen Gorillaz-Album, da war sie mit drauf. Und die sind eben in New York vor allem aktiv gewesen oder sind es auch immer noch. Und bei dem Album war Timo Ellis mit dabei, da waren auch noch Sean Lennon und Duma Love mit generell bei diesem Projekt dabei. Und die sind schon relativ erfolgreich gewesen, liefen bei MTV, waren auch in Japan, wo sie halt eben herkommen, erfolgreich und waren auch in TV-Sendungen zu hören. Also eigentlich sehr, sehr relevante und bekannte Band, die jetzt wieder sehr aufkommt und ich freue mich sehr darüber, weil die einfach sehr tolle Musik gemacht haben. Und die nächste Band, die auch einen Hit hatte und dann hat man sie ein bisschen verloren, ein bisschen ignoriert, ist D-Light, die Grooves in the Heart gemacht haben. Ein wunderbarer Song. Auch da haben wir ein bisschen wieder dieses, nicht unbedingt nur in Japan aktiv gewesen, aber halt auch in den USA, trotzdem in Japan große Verbindungen, aber da auch mit vielen Menschen zusammengearbeitet. Toba T, den hatte ich auch schon ein paar Mal gespielt, weil der auch einfach mit allen Legenden auf der ganzen Welt Lieder gemacht hat, die einfach großartig sind. Und in der Band waren noch Lady Miss Keir und Super DJ Dimitri. Und ja, Toba T hieß damals noch Jungle DJ Toba T. Die gab es ab 86 und haben ja eben so ein bisschen dieses Dance, Techno, Hip-Hop, House-mäßige gemacht, aber es hat noch oft so was Poppiges, wie vor allem Grooves in the Heart, der diesen Disco-Sound noch ein bisschen mit drin hat. Und ja, später haben sie dann auch noch andere Leute mit dazu geholt, immer mal. Wir haben nur drei Alben von denen bekommen. DJ Annie war beim letzten noch mit dabei. Und das letzte heißt Drew Drops in the Garden. Davon habe ich einen Song gefunden, das ist auch einer der ersten, der auf dieser Playlist war. Und zwar heißt der Picnic in the Summertime von D-Light. Den hören wir jetzt.

Postmodern Sleaze von den Sneaker Pimps, auch eine Band, die ich irgendwie gar nicht so kannte. Dann habe ich die erst durchs Radio entdeckt und habe mir das eigentlich nochmal angehört, weil ich das Albumcover so cool fand, wo die Band so im vom blauen Hintergrund ist und die Sängerin dann auch so ein blaues Oberteil noch passend zum Hintergrund anhat. Finde ich großartig. Die Sneaker Pimps entstanden in Reading mit Chris Corner und Liam Ho an der Kunsthochschule, beziehungsweise da wurde sie gegründet und dann hat der eine den anderen besucht. Der eine war nämlich Astrophysik-Student und dann kam noch Kelly Dayton, die auch als Kelly Ally oder Kelly Ally bekannt ist, dazu, die dann die Sängerin geworden ist und dann haben sie ihr erstes Album rausgebracht, Becoming X, davon war auch der Song gerade. Und dann ist sie aber irgendwann aus der Band raus und sie haben auch nur drei, ich nenne es jetzt mal richtige Alben rausgebracht. Das Album kam 96 raus. Und wir machen weiter mit Saint-Étienne, beziehungsweise kann man das bestimmt auch auf Französisch aussprechen, weil das ist ja natürlich auch aus dem nach dem Fußballverein Saint-Étienne benannt. Und ja, diese Band gibt es seit 1991, nee, seit 90, aber seit 91 ist Sarah Cracknell die Sängerin und die haben erstmal so gedacht, okay, wir machen ein paar Cover und ich dachte so, irgendwie kommt der Song auch so an sich bekannt vor, aber das ist ein Cover von Field Mice und der heißt Kiss and Makeup, den sie da gecovert haben. Der ist auch ein bisschen sweeter und ruhiger und hat dann sehr gut zu unserem ruhigeren Ende dieser Sendung gepasst, obwohl wir eigentlich erst bei der Hälfte sind. Naja, ein bisschen drüber schon, ein gutes Stück. Ihr hört die Musikschleife mit und von mir, Jule Niedergesäß, und zum ersten Mal nicht nur bei Radio Lotte, sondern auch beim OKJ in Jena und hoffe, dass ihr die Sendung irgendwie gut findet und ihr mich in eure Jena-Arme aufnehmen könnt, in eure Jena-Ohren. Und ja, von dem Album Fox Space Alpha, das war auch das erste Album von 92 von Saint-Étienne, kommt jetzt Kiss and Make-up.

Half a World Away von Estero war das. Und die kenne ich dadurch, dass sie mit dem Black Eyed Peas mal ein bisschen Musik gemacht hat. 2001 war das, glaube ich. Da war sie auch in Weekend, wenn ich gerade nicht irgendwelche Fake News erzähle. Aber das war ein Hit, das war ein Banger. Und ich habe ja auch schon mal eine wunderbare Sendung zu ihrem Black Eyed Peas gemacht. Sie hat solo gar nicht so viel gemacht, nur 3 Alben rausgebracht. Ihre Entdeckungsgeschichte ist ein bisschen romantisch, also ein bisschen wie aus dem Film. Sie war nämlich bei einem Open-Mic-Auftritt in einem Café in Toronto und wurde da entdeckt vom Präsidenten von EMI Publishing Canada. Und der wollte sie dann groß rausbringen. Hat jetzt auch nicht so großartig geklappt. Sie war dann auch ein bisschen mehr so in den Backing-Vocals und hat ein bisschen Sachen für andere Leute geschrieben oder für Soundtracks. War auch mit Kanye West am Schaffen, zu schaffen. Wie sagt man das? Egal. Bei dem Album 808s and Heartbreak. Das kam 2008 raus. Vorhin noch nicht so weird und fragwürdig war. Aber ja. Naja, sie hat ein bisschen was geschafft und könnte man auf jeden Fall kennen, aber so krass ist es leider nicht geworden und ich finde, sie hätte eine größere Karriere verdient und wir haben gerade einen Song, Half a World Away, von dem Album Breath from Another gehört, und das kam 1998, so rum. Heute habe ich es nicht mit den Jahreszahlen. 1998 kam das raus. Und das kann ich auch nur empfehlen, da mal reinzuhören. Und ich fand den Song vor allem sehr schön, weil der sich auch ein bisschen björkig, aber auch so ein bisschen mainstreamig anhört. Und ich finde, die hätte eben sehr viel mehr Erfolg haben können. Naja, so ist das manchmal. Wir haben auch gar nicht mehr viel Zeit und ich habe noch 2 Songs. Der eine geht 5 Minuten, der andere geht 7 Minuten. Deswegen, ja, gucken wir mal, wie viel wir davon noch hören. Der nächste ist tatsächlich auch von Björk und ich glaube, Björk muss ich nicht vorstellen. Björk kennen alle Menschen. Wenn ihr keine Ahnung von Björk habt, dann ist es entweder Absicht oder ihr solltet euch einfach selber informieren. Ganz ehrlich, ganz ehrlich. Und die nächste Person, die wir dann nach Björks One Day vom Debüt hören, das übrigens 1993 rauskam, die nächste Person ist Poison Girlfriend. Die geht auch gerade ein bisschen viral, ist auch eine japanische Sängerin, beziehungsweise war das erst eine Band von Noriko Sekiguchi. Die hat mit anderen Leuten zusammengearbeitet, ihren Freunden sogar, aber von denen hat sie sich dann getrennt und hat dann solo weitergemacht unter dem gleichen Namen Poison Girlfriend und hat da mehrere Alben veröffentlicht, auch immer noch. Und hat auch mit Sega Bodega zusammengearbeitet. Also ja, alles immer noch sehr aktuell und macht immer noch viel. Und kann man auf jeden Fall mal reinhören. Ist auch ein bisschen experimenteller. Und das ist unser leichterer Abschied zum Ende. Ein bisschen tiefer, vielleicht nicht so sommerlich, wie das Thema der Sendung vielleicht eigentlich sein sollte. Aber Sommer heißt nicht immer fröhlich sein. Sommer heißt nicht immer Sonnenschein. Sommer heißt auch mal Sommerdepressionen, so wie manche Menschen sie haben. Genau, das war die Musikschleife vom 22.05.2026. Ich bedanke mich fürs Zuhören, vor allem an die Leute, die beim UKJ zugehört haben. An die Jena Ohren, wie ich es vorhin so wunderbar gesagt habe. Und ja, nächste Woche gibt es wieder eine neue Folge um 14 Uhr Freitag. Und ja, ich wünsche ein schönes Wochenende. Wir hören One Day von Poison von Björk und dann hören wir Communication Breakdown von Poison Girlfriend von dem Album Love Me von 1994. Viel Spaß.

0: fotografiert.
1: Hast du sowas wie ein Vorbild?
2: Ja, klar. Ja. Paul McCartney. Weil das ist eben der erfolgreichste Komponist der Welt. Und das ist natürlich ganz toll. Ich meine, das schaffe ich nicht, weil ich bin der erfolgreichste aus Deutschland. Das ist auch nicht ganz schön.

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Liebe Hörerinnen und Hörer, wieder ist eine Woche vorüber und wir sagen wieder herzlich willkommen zu einer neuen Ausgabe von Radio DARC. Das ist ein Technikmagazin und deswegen dreht sich bei uns alles um die spannende Welt der Technik. Die heutige Sendung trägt die Nummer 603. Das Datum der Erstveröffentlichung ist Freitag, der 28. August 2026. Ich bin Cody Farron und werde Sie durch das Programm der folgenden Stunde führen. Das Schwerpunktthema heute sind Warntechniken im Radio bei DAB-Empfängern. Naturkatastrophen und auch menschengemachte Konflikte treten immer häufiger auf und erfordern technische Antworten. Wir stellen Ihnen einige davon vor. Aber starten wir in diese Sendestunde mit gutem alten Retro-Sound. Hier ist Rock aus England, hier sind die Hollies. Einfach nur zum Träumen ist der bekannteste Hit aus dem Jahr 1974 und das ist The Air That I Breathe. Da ist es tief durchatmen und nicht vergessen, Radio DARC sollte es schon auch noch sein, was man so braucht.

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1: Heute mit diesen Themen. Milliardenfiasko bei der Bundeswehr. Funksysteme sind nutzlos. Erstmals Satellit per Sprachbefehl gesteuert. Amateurfunkorganisation erhält renommierte Auszeichnung und jetzt anmelden, Notfunkausbildungswochenende Anfang Oktober. Am Mikrofon Conny Farren. Um unsere Truppe verteidigungsfähig zu machen, bastelt die Bundeswehr seit Jahren an einem modernen Digitalfunk. Nun kam heraus, obwohl schon 2 Milliarden Euro ausgegeben wurden, klappt so gut wie nichts. Ein Desaster für Verteidigungsminister Boris Pistorius von der SPD. Während die weltweite Bedrohungslage mit Kriegen und Krisen immer dramatischer wird, kommen die deutschen Streitkräfte nicht aus den Negativschlagzeilen heraus. Trotz des 100 Milliarden Euro Sondervermögens, das 2022 eingerichtet wurde, befindet sich die Truppe fernmeldetechnisch in einem desolaten Zustand. Wie dramatisch die Lage in einigen Bereichen wirklich ist, zeigt nun eine Recherche der Zeitung Welt. Dabei geht es um die von der Bundeswehr vor Jahren eingeleitete Umstellung auf modernen Digitalfunk. Zwar fanden immer mal wieder Meldungen über Störungen und fehlgeschlagene Tests ihren Weg in die Öffentlichkeit. Neu ist unterdessen, dass die Bundeswehr bereits rund 2 Milliarden Euro investiert hat, ohne dass nennenswerte Teile der Technik funktionieren oder einsatzfähig sind. Unter Berufung auf ein vertrauliches Schreiben des Verteidigungsministeriums an den Bundestag schreibt die Welt, dass selbst die Basisversion bislang nicht einmal für den einfachen Übungsbetrieb eine Freigabe erhalten habe. Zuletzt hatte auch die Welt am Sonntag mit Bezug auf einen internen Bundeswehrbericht von Ende 2025 gemeldet, dass der Zustand der Funksysteme eine Gefahr für Leib und Leben bedeutete. Das von Boris Pistorius angeführte Verteidigungsministerium, allen voran die IT-Abteilung, erging sich unterdessen immer wieder in wortreichen Beschwichtigungen und wiegelte ab. An den Fakten änderte sich offenbar nichts. So scheiterte insbesondere die verlässliche großflächige Einbindung von Kampfpanzern des Typs Leopard 2. Funksprüche wurden teilweise gar nicht übertragen oder waren zu leise. Die Reichweiten blieben deutlich unter den Anforderungen zurück. Auch die parallele Nutzung von Daten und Sprechfunk sei nur eingeschränkt gelungen. Mit dem Digitalisierungsprojekt sollen Soldaten, Fahrzeuge und Gefechtsstände digital vernetzt werden, um auf dem neuesten Stand der Technik zu sein. Seit 2022 hatte die Bundeswehr regelmäßig um neue Gelder vom Haushaltsausschuss des Deutschen Bundestages gebeten. Allerdings sorgten die immer wieder bekannt gewordenen Pannen im Projekt für massive Verstimmung selbst in den Regierungsparteien. Ursprünglich war geplant, bis Ende 2027 eine Heeresdivision vollständig zu digitalisieren. Inzwischen gilt dieser Zeitplan als unsicher, schreibt die Zeitung. Dabei sei die Digitalisierung der Bundeswehr dringend notwendig. Bis heute nutze man weitgehend veraltete, unverschlüsselte Funktechnik, die für die Feinde leicht abhörbar ist. Vor allem die neue Brigade Litauen sei dringend auf verschlüsselten Führungsfunk angewiesen. Bislang könnte sie im Ernstfall nicht sicher kommunizieren und wird im Gefechtsfall die umgerüsteten Fahrzeuge ohne funktionierenden Funk stehen lassen müssen. Norwegische Funkamateure haben erstmals demonstriert, wie sich ein Satellit über einen Sprachbefehl per Amateurfunk steuern lässt. Über eine 23 cm Funkverbindung wurde eine entsprechende Anweisung an den experimentellen CubeSat mit dem Namen OPS-Sat Pretty übertragen, der daraufhin das Computerspiel Doom startete. Der Satellit empfing das Signal, transkribierte die Sprache an Bord und führte den darin enthaltenen Befehl aus. Gesendet wurde der Befehl vom Dach der Clubstation der Oslo Group über eine 23 cm Funkverbindung. Daraufhin aktivierte der Satellit das Spiel und übermittelte Bilder des laufenden Programms zur Erde. Sie dienten als Bestätigung dafür, dass das Experiment erfolgreich durchgeführt worden war. OPS-Sat Pretty ist ein 3U-CubeSat mit Abmessungen von 10 x 10 x 34 cm. Sein rekonfigurierbares Verarbeitungssystem ermöglicht unterschiedliche Software- und Firmware-Experimente und ist eng mit einem an Bord befindlichen Software-Defined Radio verbunden. Betrieben wird der Satellit von der Technischen Universität Graz in Österreich. Die Experimente koordiniert das European Space Operations Center der ESA in Darmstadt. Das Team demonstrierte damit nicht einfach eine neue Form der Fernsteuerung. Vielmehr verband das Experiment HF-Technik, Signalverarbeitung, Spracherkennung, Onboard-Software und Raumfahrttechnik zu einer durchgängigen technischen Kette. Genau diese Verbindung macht den Versuch für den Amateurfunk besonders interessant. Die Funkstrecke ist dabei nur ein Teil eines komplexen Systems, dessen Verarbeitung schließlich direkt an Bord des Satelliten erfolgt. Das Experiment zeigt exemplarisch, welches Potenzial offene und rekonfigurierbare Satellitenplattformen bieten. Funkamateure liefern dabei nicht nur Signale für einen Repeater oder eine Telemetrieverbindung, sondern können selbst Teil eines technischen Raumfahrtexperiments werden. Die internationale Amateurfunkinitiative ARIS ist mit der renommierten Challenger 7 Recognition ausgezeichnet worden. Die Abkürzung steht für Amateur Radio on the International Space Station. Die Ehrung würdigt Organisationen, die den Geist und die Werte der 1986 beim Challenger-Unglück ums Leben gekommenen 7 Astronautinnen und Astronauten weitertragen. Im Mittelpunkt stehen Forschung, Bildung und Inspiration. Werte, die ARIS seit vielen Jahren vermittelt, indem das Projekt Schulkinder per Amateurfunk direkt mit Astronauten an Bord der ISS verbindet. Die Challenger 7 Recognition wurde im Rahmen der Feierlichkeiten zum 40-jährigen Bestehen des Challenger Centers vergeben. Die Preisträger wurden aus Nominierungen gemeinnütziger Programme und anderen Organisationen ausgewählt, die einen Beitrag zur MINT-Bildung leisten. Der internationale Vorsitzende der ARIS, Frank Bauer, Kilo Alpha 3 Hotel Delta Oscar, bezeichnete die Auszeichnung als große Ehre. Die langjährige Partnerschaft mit dem Challenger Center wurde sehr geschätzt. Besonders die ARIS-Astronautenkontakte zeigten, wie sehr Amateurfunk dazu beitragen könne, junge Menschen für MINT-Fächer zu begeistern und ihnen Perspektiven für spätere Berufe in diesen Bereichen zu eröffnen. Vom 1. bis 4. Oktober 2026 findet das nächste Ausbildungswochenende des DARC-Referats Notfunk statt. Dieses Mal in Utz-Memmingen. Das liegt nur wenige Kilometer entfernt von Nördlingen. Noch sind Plätze dafür frei. Die Teilnehmer lernen im Team, die Technik des DARC-Notfunks aufzubauen und zu betreiben. Anhänger, Module und Software, mit denen sich Telefonie und Datenverbindungen dort herstellen lassen, wo nichts anderes mehr geht. Das Wochenende steht im Zeichen der Praxis. Die Teilnehmer stehen gemeinsam mit Funkamateuren aus dem ganzen Bundesgebiet am Mast, ziehen Kabel und nehmen Netze in Betrieb. Vorkenntnisse im Notfunk sind nicht vonnöten, dafür aber die Bereitschaft, bei Wind und Wetter draußen zu arbeiten. Es gibt sowohl ein Programm für Einsteiger als auch für Fortgeschrittene. Für Letzteres ist die Teilnahme an einem früheren Ausbildungswochenende Voraussetzung. Hier eine Auswahl aus den Themenfeldern, die bearbeitet werden sollen. IP-Netze, Mesh-Netze, Notfunktelefonanlage, Kartenkunde, Eigenschutz, dazu Führungsthemen, Netzplanung und ausgedehnte praktische Übungen. Alle wichtigen Informationen sowie der Link zur Anmeldung finden sich auf der DARC-Webseite. Das waren unsere heutigen Meldungen aus der Funkwelt für Sie. Weiter geht es nun mit Rock aus Deutschland. Hier sind die Scorpions mit When You Came Into My Life.

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1: Früher gab es ja flächendeckenden Sirenenalarm. Das war gut für Notfälle und hat auch nachts funktioniert. Man wusste dann zwar nicht unbedingt, was los war, konnte dafür aber dann das Radio anschalten. Inzwischen sind die Sirenen ja nicht mehr flächendeckend. Notfallwarnsysteme hat man über Mobilfunk versucht zu etablieren, wie Katwarn. Leider funktioniert es weniger gut, wenn ein echter Notfall ist, weil dann zu viel Traffic anfällt und die Netze zusammenbrechen oder schlichtweg zum Beispiel bei Überschwemmungen die Mobilfunkmasten weggespült werden. Da ist dann Radio besser, da sind die Masten traditionell an möglichst hohen Punkten aufgestellt, was man beim Mobilfunk ja schon länger nicht mehr will, um die entsprechenden Netzknoten nicht zu überfordern. Und die Radiosender haben meistens auch eine Notstromversorgung. Dafür wurde für DAB Plus EWF entwickelt, Emergency Warning Function. Es ist eine deutsche Entwicklung und deswegen hat sie einen englischen Namen, das kennen wir ja. Nur es ist inzwischen leider üblich, neue technische Verfahren in dem Moment, wo sie endlich angenommen werden und sich durchzusetzen drohen, so zu verbessern, dass die alte Technik nicht mehr verwendbar ist. Früher hat man das anders gemacht. Als UKW-Stereo kam, hat man das so gemacht, dass die Mono-Radios trotzdem noch das Programm wiedergeben konnten, nur logischerweise in Mono. Als das Farbfernsehen kam, hat man es so entwickelt, dass die Schwarz-Weiß-Fernseher trotzdem weiter funktioniert haben, nur halt in Schwarz-Weiß. Im Digitalzeitalter klappt das nicht mehr so gut. Als man von DVB-T auf DVB-T2 gewechselt hat, hat das zwar bessere Qualität gebracht, nämlich HD, sogar teilweise mehr HD als über Satellit, aber so recht wurde es nicht mehr angenommen. Die Leute hatten sich einmal neue Empfänger gekauft, die wollten nicht schon wieder. Und auch wenn inzwischen in den Fernsehern DVB-HD2 meistens schon eingebaut ist, benutzen die Leute dann doch lieber Kabel oder Satellit. Zumal die Sender auf dem Land von den öffentlich-rechtlichen Anstalten abgeschaltet werden und die Privaten haben am Land ohnehin noch nie gesendet. Denen geht es ja um Geld verdienen mit Werbung und da haben sie in der Stadt für weniger Aufwand mehr Erfolg. Also man hat jetzt das optimale System, nur benutzt es keiner mehr. Naja, einen ähnlichen Ärger gab es, weil es mal von DAB auf DAB Plus gewechselt hat. Als DAB endlich drohte, mal in die Gänge zu kommen, gut, das war noch relativ früh, und man konnte halt anschließend doppelt so viele Programme unterbringen. Aber auch da ist es so, dass die alten Geräte halt zu Elektroschrott wurden. Man kann mit einem DAB Plus Gerät DAB empfangen, aber nicht umgekehrt. Beim digitalen Satellitenempfang gab es dasselbe. Da funktionieren inzwischen auch nur noch HD-fähige Empfänger, selbst wenn man nur Radio hören will, weil auch das jetzt anders kodiert ist. Naja, von den Smartphones sind es die Kunden inzwischen gewohnt. Da kaufen sie sich freiwillig alle 2 Jahre ein neues. Und beim Computer muss man es ja jetzt auch mit Windows 11. Da ist ja nicht mal das Lästigste, dass man einen neuen Computer kaufen muss, sondern dass man dann tagelang wieder sein ganzes Zeug neu einrichten soll. Okay, genug gemeckert. Um was geht's jetzt eigentlich? Ja, das EWF, das wir ja vor kurzem noch stolz vorgestellt haben, das gibt's nicht mehr. Es gibt jetzt EWF 2.0, das heißt dann aber nicht mehr EWF. Es sollte ja auch mal EWS heißen, man hat sich wieder eine neue Abkürzung gesucht. Das heißt jetzt ASA. Das steht für Automatic Safety Alert. Wie schon gesagt, es ist eine deutsche Entwicklung, also muss sie einen englischen Namen haben. Warum man da jetzt unbedingt eine neue Abkürzung genommen hat? Ich finde, damit verwirrt man die Leute nur. Tatsächlich ist es allerdings nur eine kleine Weiterentwicklung des EWF-Systems. Und zwar fehlte dem vorher der Standortbezug. Wir haben das ja mal ausführlich besprochen. Die Katastrophenwarnsysteme in den USA hatten am Anfang nur eine landesweite Abdeckung. Da hat man an Atomangriff von Russland gedacht. Und für die häufigen Unwetter in Amerika war das Ganze dann nicht so gut geeignet, weil ein Hurrikan in Florida in Kansas genauso uninteressant ist wie ein Tornado in Kansas in Florida. Inzwischen hat man da einen Standortbezug nachgerüstet und genau dasselbe hat man jetzt mit EWF gemacht. EWF hat nur im gesamten Sendegebiet eines Senders warnen können. Jetzt gibt es einen Standortlocator. Ja, das kennen wir ja vom Amateurfunk. Den QTH-Locator hat man allerdings nicht hergenommen, den kennt außerhalb des Amateurfunks keiner, sondern eine 12-stellige Ziffernfolge. Die kann man allerdings relativ einfach ermitteln. Dazu muss man nur auf die Website www.asa www.asa.radio gehen, also www.asa.radio. Da kann man dann seinen Standort eingeben und kriegt diesen 12-stelligen Code zurück. Das ist also nur eine einmalige Geschichte und danach weiß das Radio, wo es ist. Und dann wird ein Fabrikbrand in Wanne-Eickel nicht mehr in München gemeldet. Aber wie gut funktioniert das Ganze und welche Radios können das denn jetzt? Dazu gleich mehr.

Also ASA wird immer noch von denselben Leuten gemacht wie vorher EWF. Es wurde vom Fraunhofer Institut konzipiert und entwickelt. Neu ist, dass es eine Zertifizierung gibt. Die ist etwas aufwendig. Deswegen gibt es aktuell Geräte, die können ASA, haben aber keine Zertifizierung. 8 Geräte mit Zertifizierung gibt es inzwischen bereits. Die aktuelle Liste kann man auf www.dabplus.de, also plus hier als Wort, www.dabplus.de/ASA nachlesen. Sind aktuell 8 Geräte, ein tragbares mit Akku von Technisat, ein Küchenradio von Technisat und ein großes, fast wohnzimmertaugliches Gerät von Technisat. Dann mehrere Geräte von Kenwood, darunter so einen klassischen kleinen Radiowecker und 2 größere Geräte, die dann teilweise auch Internetradio können. Und dann gibt es auch 2 solche Geräte von Albrecht, eins davon ist auch so ein klassischer Radiowecker. Albrecht kennt man ja noch aus der CB-Funkzeit. Das sind die aktuell zertifizierten Geräte und dann kommen noch welche dazu, die sind aktuell noch nicht zertifiziert, die sind von Telestar. Zum Beispiel der Top 200 in Mono und der Top 250 in Stereo. Das sind auch Multifunktionsradios. Das bedeutet, sie können auch Musik von Datenträgern abspielen und vom Internet. Und sie können auch ASA, nur das Zertifikat haben sie noch nicht und deswegen stehen sie auch nicht auf dieser Website. Aktuell getestet habe ich bereits den Technisat Digit Radio 3. Das ist dieses etwas größere Gerät, das auch CDs abspielen kann und auch MP3-CDs. Das kostet dann allerdings auch über 200 Euro und kann leider kein Internet. Das ist etwas komisch bei Technisat. Da gibt es ein Modell, das kann Internet, aber kein ASA. Und es gibt eines, das kann ASA, aber kein Internet. Warum die das nicht fertig bringen, beides in einem Gerät anzubieten, weiß ich nicht. Es gibt übrigens noch ein drittes Modell, das ist interessant für Sehbehinderte. Das hat nämlich Sprachein- und Ausgabe. Da kann man sich also die Menüs ansagen lassen und umgekehrt das Gerät auch über Sprechen bedienen. Das kann dann allerdings weder Internet noch ASA. Die Telestar-Geräte sind deutlich billiger, die kosten nur etwa die Hälfte und die können eben alles, auch Internet, Radio. Und sie können sogar aufnehmen, das ist ja völlig verloren gegangen, den Radiorekorder, den gibt es ja heute eigentlich gar nicht mehr. Hat teilweise rechtliche Gründe, der Importzoll auf Geräte, die aufnehmen können, ist so viel höher, dass das keiner mehr macht. Nachdem Telestar eine deutsche Firma ist, machen sie es und das Gerät kann wirklich alles aufnehmen. Und zwar auf den angeschlossenen USB-Stick, ob das jetzt UKW-Radio ist, ob das DAB Plus ist oder auch ob das Internetradio ist. Das heißt, man kann sich da eine interessante Sendung durchaus auch mal aufnehmen und später wieder anhören. Es gibt ja inzwischen vieles als Podcast zum Abruf, das kann das Gerät natürlich auch abspielen. Aber gerade Musik gibt es oft nicht als Podcast, weil das mit der GEMA zu schwierig ist. Und wenn man seine Lieblingssendung verpasst, weil man da gerade irgendwo unterwegs ist, dann kann man das Gerät sogar programmieren wie einen Videorekorder und es nimmt einem das auf. Ja, und Telestar, das waren doch auch die mit den ersten EWF-Geräten. Können die denn dann auch ASA? Tja, da muss man antworten wie mit Radio Erevan, im Prinzip ja, aber. Das ist nämlich noch eine etwas kompliziertere Geschichte. Dazu gleich mehr.

Ja, wie ist das denn nun eigentlich, nachdem wir so viel geschimpft haben? Muss man wieder alle Geräte wegwerfen und neue kaufen, falls man sich ein EWF-Gerät gekauft hat? Nein, die Hardware ist eigentlich nicht anders. Die Hardware kann es. Ein Gerät, was vorher EWF konnte, kann nachher auch ASA. Die Frage ist nur, ob jemand die Software-Update macht. Wenn der Hersteller gleich geblieben ist, dann hat man eigentlich gute Chancen. Mal davon abgesehen, dass ASA eben zertifiziert werden muss, was recht teuer ist. Und wo ein Hersteller das eventuell nicht machen wird, wenn das betreffende Gerät gar nicht mehr hergestellt wird und er damit ja gar nichts mehr verdienen kann. Dann macht er natürlich noch Sicherheits- und Funktionsupdates, aber dann vielleicht das ASA nur ohne Zertifizierung. Bei Telestar ist die Geschichte allerdings noch etwas komplizierter. Da ist es eigentlich schon ein großes Glück, dass es die Firma überhaupt noch oder wieder gibt. Und das kam jetzt so, dass Telestar, genauso wie Technisat, eine Unterfirma von Techniropa war. Das bekannteste Unternehmen dieses Firmenverbunds war eben Technisat. Telestar war weniger bekannt. Gegründet wurden beide von Peter Lepper. Der ist leider am 20. Januar 2024 verstorben. Und dann gab es praktisch zwei Unterfirmen eines Konzerns, die ähnliche Produkte gehabt haben, Digitalradios und Satellitenempfänger. Und weil nun der große Schutzpatron nicht mehr war, hat man mal soeben entschieden, dass Telestar zugemacht wird. Ausgerechnet als EWF zum Erfolg wurde, die Geräte gab es ja seit Ende 2022 und Anfang 2024 hatte das Ganze dann wirklich Marktreife. Und plötzlich hieß es dann, nee, das Ganze hat keine wirtschaftliche Zukunft. Die Markenrechte wurden dann an die niederländische Comax Group verkauft. Die haben auch noch die restlichen Geräte der Marken Telestar, Revo und Imperial übernommen und abverkauft. Und das war's dann. Aus Tschüss. Das war für viele Mitarbeiter sehr frustrierend. Es gab aber einen, der gesagt hat, das lasse ich mir nicht bieten. Frank Körwel hat zusammen mit dem Megasat-Geschäftsführer Sven Melzer Comax den Telestar-Geschäftsbereich und die Markenrechte wieder abgekauft. Telestar wurde also neu gegründet, hat jetzt vom Standort her mit der alten Telestar nichts mehr zu tun und gehört auch nicht mehr zu Techniropa. Nur die Geräte schauen immer noch so aus wie früher. Das liegt daran, dass man ja eben auch die Rechte daran übernommen hat und diese nun weiterentwickelt hat. Jetzt gibt es eben den Top 200 und den Top 250 als kleine Multifunktionsradios mit ASA. Es gibt auch noch größere Modelle, die dann CDs abspielen können, so wie es auch bei dem Technisat-Gerät der Fall ist. Und damit ist nun eigentlich alles wieder in Butter. Nur eben die vorherigen Telestar-Geräte, die gehören ja gar nicht zur neuen Telestar. Die gehören immer noch zur Comax. Und ob die überhaupt noch produziert oder nur die vorhandenen abverkauft, sei dahingestellt. Deswegen ist es halt fraglich, ob es für diese ein ASA-Update geben wird. Das sind dann aber wohl erstmal die einzig Leidtragenden. Ansonsten muss hier zumindest alte Hardware nicht weggeschmissen werden, aber man braucht halt ein Update, damit ASA funktioniert. Denn ASA-Geräte können auch EWF-Meldungen empfangen, auch wenn gar keine mehr ausgestrahlt werden. Aber EWF-Geräte kennen ASA-Meldungen. Wenn man mit einem solchen Gerät die Funktion testen will, gibt es übrigens teilweise regionale Testkanäle. In Bayern beispielsweise den DAB-Testkanal 10D, auf dem auf einem Programm von den beiden Senderstandorten Wendelstein in Oberbayern und Büttelberg bei Nürnberg zweimal die Stunde eine Testwarnung ausgestrahlt wird. Die kann man empfangen, wenn man sein Gerät vorher auf den Standort Sydney oder Melbourne einstellt, in Australien am anderen Ende der Welt. Da ist ziemlich sicher, dass man keine echten Sender aus dieser Gegend empfängt. Und dann sieht man, ob das Ganze funktioniert. Aber eigentlich ist es so, wenn man ein solches Gerät kauft und einmal seinen Standort eingibt, dann ist der Fall erledigt und das funktioniert. Wo es wahrscheinlich nicht funktionieren wird, ist im Auto. Es gibt bislang keine ASA-Autoradios. Und es ist auch die Frage, ob es welche geben wird, weil da müsste der Standort ja ständig

Insgesamt kann man jetzt nur hoffen, dass der Standard damit zur Ruhe gekommen ist, dass es jetzt bei ASA bleibt, dass auch das Kürzel nicht wieder verboten wird, weil es vielleicht irgendwer als Marke angemeldet hat. Und wenn man sich dann ein neues DAB-Radio anschafft, dann kann man gleich eins mit ASA nehmen. Insbesondere, wenn man das im Schlafzimmer am Bett stehen hat. Da ist das dann ja am sinnvollsten. Ein Beitrag von Wolf Dieter, Delta Lima 2, Mike Charlie Delta.

ASA hat mittlerweile nichts mehr mit Fotografie zu tun, sondern mit Radio. Es ist ein Notfallwarnsystem auf DAB+, das wir in den vorherigen Beiträgen vorgestellt haben und das zuletzt im März zum Bayerischen Warntag bayernweit getestet wurde. Am nächsten Warntag, am 10. September, wenn bundesweit die verbliebenen Sirenenheulen und die Handys randalieren, sind dann auch DAB+-Radios mit ASA-Warnfunktion dabei. Auch Radios mit DAB+, aber ohne ASA, können die Warnmeldungen übrigens im DAB+ Bundesmux 1, DR Deutschland, auf der Kennung ASA.de empfangen. In diesem Ensemble sendet unter anderem Schwarzwaldradio. Also wer Schwarzwaldradio hören kann, der kann dann auch den zukünftigen ASA-Kanal empfangen und die Warnmeldung. Ausgestrahlt werden sie deutschlandweit, die Warnmeldungen selber sind aber regionalisiert. Das ist das Neue gegenüber dem Vorläufer EWF. Wenn man sein Gerät testen will, ob im Laden oder zu Hause, und es ist nicht gerade Warntag, dann gibt es eine bestimmte Nummer, die man als ASA-Standortcode im Gerät eingeben kann. Diese ist 12533536668. Ich wiederhole es nochmal. 12533536668. Also 12 Ziffern. Für den Test stellt man dann am besten den Deutschlandfunkkanal Dokumente und Debatten

sich DocDep ein, denn auf diesen wird dann auch geschaltet im Testalarmfall. Im Normalfall, wenn ein Alarm ist, wird auf den ASA.de-Kanal geschaltet. Für diesen Test wird halt auf einen Kanal geschaltet, wo dann auch tatsächlich ständig etwas ausgestrahlt wird. Das wird auf dem eigentlichen Alarmkanal ja nicht, da wird ja nur bei einem Alarm was ausgestrahlt. Also wenn man diesen Standort eingegeben hat, dann wird das alle 5 Minuten einmal auf diesen Kanal vom Deutschlandfunk umgeschaltet und da für 30 Sekunden. Da wacht das Radio also aus dem Standby auf, schaltet auf DocDep und geht anschließend wieder zurück in den Standby. Wenn man einen anderen Kanal eingeschaltet hat, dann wechselt es den Kanal. Aber nachdem man so nicht mehr viel Freude haben wird am Radio hören, sollte man nach dem Test wieder den eigenen Standardcode eingeben. Der 12-stellige Code lässt sich unter www.asa.radio abrufen. Da kann man dann Straße, Hausnummer, Postleitzahl und Ort eingeben und kriegt dann seinen persönlichen Code für seinen Standort. www.asa.radio. Wenn man den eingegeben hat, dann ist das Gerät bereit für einen echten Alarm und auch für den Testalarm am 10. September. Und da wird es dann auf den ASA-Warnkanal umschalten. Da kommt dann vermutlich irgendetwas wie, dies ist ein Test. Und dann weiß man, das Ganze funktioniert. Und da das dann in den Regelbetrieb geht, eben auf dem ersten bundesweiten DAB-Kanal, kann man dann auch sicher sein, dass man zukünftig diese Meldungen empfängt und das Ganze funktioniert. Also am 10. September ist der erste große landesweite Test und danach ist das Ganze dann auch wirklich in Betrieb. Bisher war es nur ein Testbetrieb. Ein Beitrag von Wolf Dieter, Delta Lima 2, Mike Charlie Delta.

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5: Durch die zunehmenden Krisen und Naturkatastrophen in der Welt werden Warntechniken immer wichtiger. Das ASA-System für DAB+-Radios hatten wir Ihnen heute ausführlich vorgestellt. Aber auch der Amateurfunk spielt in der Notfallkommunikation eine zunehmend wichtige Rolle, da er ohne Infrastruktur funktioniert. Das klappt deshalb, weil er sich natürliche Phänomene zu Nutzen macht, etwa die Wellenausbreitung über die Ionosphäre. Die Kenntnis des Funkwetters ist aber essentiell und unser Spezialist hierfür ist, wie immer, Christian Reiber, Delta Lima 8 Mike, Delta Whisky vom HF-Referat des DARC mit seiner neuesten Prognose.
6: Die Flare-Tätigkeit hat in den letzten Tagen doch deutlich zugelegt. Fast jeden Tag ereigneten sich M-Flares und die sorgen auf der Tagseite der Erde für Mögel-Dellinger-Effekte, also Ausfälle der unteren und mittleren Bänder für einige 10 Minuten. Die Flares gehen vor allem von der aktiven Region 4513 aus, die im Moment mitten auf der Sonne prangt und jetzt in deren westliche Hemisphäre wandert. Diese Region ist magnetisch komplex und verändert sich rasch. Koronale Masseauswürfe infolge kräftiger Flares aus dieser Region sind jetzt zunehmend erdgerichtet. Die Wahrscheinlichkeit von Magnetstürmen ist daher im Moment hoch und wird erst zum Ende der Woche hin wieder abnehmen. Es sei denn, diese Region 4513 wird plötzlich passiv. Erste Zeichen dafür gibt es bereits. Das passiert tatsächlich immer wieder, das letzte Mal erst vor 2 Wochen. Und das hat inzwischen einen stärkeren Einfluss, denn die Sonnenaktivität geht zurück und dadurch wird eine Phase angehobener Aktivität oft nur noch von einer einzigen aktiven Region getragen, so wie im Moment. Und wenn die dann aufhört zu flaren, sinkt die Sonnenaktivität rasch ab. Von den 133 Einheiten des letzten Dienstag wird es daher tendenziell wieder nach unten gehen, spätestens nach dem Verschwinden der Region 4513 am nächsten Mittwoch. Allerdings sind letzten Donnerstag 2 neue Regionen entstanden, die das Bild nochmal drehen könnten. Das stellt sich aber erst an diesem Wochenende heraus. Wenn sie das nicht schaffen, dann wird der solare Flux wohl wieder unter 100 Einheiten fallen. Das Erdmagnetfeld war in der letzten Woche außerordentlich friedlich mit einem A-Index, der an manchen Tagen nur noch 3 oder 4 betrug. Alles unter 15 gilt als ruhig. Aber das endet jetzt, denn 4 Plasmawolken von koronalen Masseauswürfen sind unterwegs und können bis zum Sonntag die Erde treffen. Außerdem sind auch koronale Löcher wieder ein Thema. Das nächste wird bereits am Wochenende wirksam und in der ersten Wochenhälfte den größten Einfluss auf das Erdmagnetfeld ausüben. Zum nächsten Wochenende hin wird es dann wieder ruhiger werden. Die Ionosphäre beginnt mit dem Umbau auf den Herbst. Die oberen Bänder öffnen kürzer, dafür wird die MUF, die höchste nutzbare Frequenz, höher. Diese auch als Winteranomalie bezeichnete Beobachtung liegt an einer veränderten Chemie der Hochatmosphäre und verringerter Dämpfung. Letzte Woche erreichte die MUF über Mitteleuropa jeden Tag 25 MHz und das 15-Meter-Band öffnete stabil. Daran war natürlich auch das sehr ruhige Erdmagnetfeld beteiligt. In ein paar Wochen wird dann auch 10 Meter wieder zuverlässig öffnen, noch sind tagsüber aber 20, 17 und 15 Meter die zuverlässigsten Bänder. Nachts sinkt die MUF dank der noch erhöhten Sonnenaktivität nur noch bis 12 MHz ab. 20 Meter bleibt also nochmals lang geöffnet und 30 Meter die ganze Nacht nutzbar. Die erwartete magnetische Unruhe wird dann tagsüber vor allem 15 Meter zu schaffen machen und nachts die MUF wieder unter 10 MHz sinken lassen. Good day, X.

Das war's nun für heute. Wir sind leider schon wieder am Ende von Radio DARC angelangt. Die Sendung der vergangenen Stunde war ein Programmbeitrag des gemeinnützigen Deutschen Amateur-Radioclubs im Rahmen der Sendefolgen unserer Übernahmepartner. Redaktion und Musikauswahl hatte Rainer Englert, Delta Foxtrot 2, November Uniform. Wir hoffen, die Sendung hat Spaß gemacht. Wenn ja, sagen Sie es doch einfach weiter. Wenn Sie wollen, hören wir uns nächste Woche wieder. Gleiche Zeit, gleiche Frequenz. 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Auf Wiederhören. Moin, tschüss, servus und 73, gut DX. Bis zum nächsten Mal.

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2: Weimarer Dreieckpreis 2026 verliehen. Adam Mickiewicz-Denkmal wieder eingeweiht und BGR lädt zur Radtour wieder das Vergessen. Den Weimarer Dreieckpreis hat in diesem Jahr die Stiftung Genshagen erhalten. Vergeben wurde er am vergangenen Samstag in der Weimarer Halle. Gewürdigt wurde die Stiftung für Jugendlabor, für das Jugendlabor Kulturpass. Im Rahmen des Formats trafen sich im März vergangenen Jahres 21 junge Erwachsene aus Deutschland, Frankreich und Polen auf Schloss Genshagen. Dort diskutierten sie, wie kulturelle Teilhabe verbessert und jungen Menschen der Zugang zu Kunst und Kultur erleichtert werden kann. Ausgehend von bestehenden Kulturpassmodellen erarbeiteten sie konkrete Empfehlungen und besprachen diese mit Vertretern aus Kulturpolitik und Bildung. Die Jury würdigte insbesondere die Verbindung von grenzüberschreitender Begegnung, aktiver Jugendbeteiligung und kulturpolitischer Wirkung. Dotiert ist der Preis mit 2000 Euro, verbunden ist die Auszeichnung zudem mit einem Holzschnitt des Thüringer Holzbildhauers und ehemaligen DDR-Bürgerrechtlers Thomas Kretschmer. Verliehen wurde der Preis während der Festveranstaltung zum 35-jährigen Bestehen des Weimarer Dreiecks. Das Weimarer Denkmal für den polnischen Dichter Adam Mickiewicz ist am Samstag an seinem neuen Standort eingeweiht worden. Laut der Stadt ist es nun am Burgplatz zu finden. Die Wiedereinweihung fand im Rahmen der Feiern zum 35. Geburtstag des Weimarer Dreiecks statt. Errichtet wurde das Denkmal 1956. Neben dieser Dichterbüste gibt es noch drei weitere, die während der DDR aufgestellt wurden. Jahrzehntelang stand das Denkmal unweit der nordöstlichen Ecke des Stadtschlosses im Park an der Ilm. Infolge der Stadtschlosssanierung fristete es ein Dasein hinter Bauzäunen. Auf seinem neuen Platz zwischen Stadtschloss und Anna-Amalia-Bibliothek erhält es nun wieder mehr Sichtbarkeit. Das Bündnis gegen Rechtsextremismus lädt erneut zur Radtour wieder das Vergessen. Stattfinden wird die Tour am Samstag, dem 5. September. Laut Ankündigung richtet sich der Fokus diesmal auf Orte der Zwangsarbeit in und um Weimar. An den Erinnerungs- und Gedenkorten, an denen die Tour stattfindet, werden ExpertInnen Näheres zu deren Geschichte erzählen. Zudem soll es die Möglichkeit des Gedenkens an die Opfer geben. Voraussetzung für die Teilnahme ist ein verkehrstaugliches Fahrrad. Auch wird empfohlen, Proviant und ausreichend Getränke mitzunehmen. Beginn wird die Tour 9.30 Uhr vor dem Mon Ami. Unterstützung erhält sie unter anderem vom Museum Zwangsarbeit im Nationalsozialismus und von der Gedenkstätte Buchenwald. Die Arbeitslosigkeit ist in Weimar im August leicht gestiegen. Das gab die Agentur für Arbeit in einer Mitteilung bekannt. So waren 2.291 Menschen arbeitslos gemeldet. Das sind 29 Personen mehr als im Juli und 191 mehr als vor einem Jahr. Trotz der gestiegenen Arbeitslosigkeit sind die Stellenmeldungen nach wie vor auf einem hohen Niveau, erklärt Irina Michel von der Agentur. Im August wurden in Weimar 121 Stellen neu gemeldet. Das ergibt ein Plus von 4 Stellen im Vergleich zum Vormonat und einen Zuwachs von 20 gegenüber dem Vorjahr. Aktuell befanden sich damit 469 Stellen im Bestand der Arbeitsagentur. Das waren die Nachrichten auf Radio Lotte Weimar mit Michael Tuscher.

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Das Ehrenamt der Woche wird euch präsentiert von der Ehrenamtsagentur der Bürgerstiftung Weimar. Im Forum Seebach, das gehört zur Marie-Seebach-Stiftung, werden wieder Leute gesucht, die die Kaffeekultur bei den Veranstaltungen unterstützen. Das ehrenamtlich betriebene Café ist an 2 bis 3 Nachmittagen in der Woche für die Stiftsherrschaften, deren Besucher sowie Gäste aus der Nachbarschaft geöffnet. Der oder die Ehrenamtlichen oder die Ehrenamtliche bewirbt Gäste mit Kaffee, Kuchen und Eis oder auch mit einem guten Glas Sekt oder Wein. Das kleine Team sucht nun wieder Verstärkung. Die Einsatzzeiten können individuell geregelt werden. Wäre aber schön, wenn während der Veranstaltung jemand diese Stelle besetzen würde. Kontakt ist Bernd Lindig von der Marie-Seebach-Stiftung Forum Seebach in der Tiefurter Allee 8. Für einen Senior und 2 Seniorinnen aus Weimar werden Begleitung gesucht. Das ist ein Gesuch von Weimars gute Nachbarn, ehrenamtliche Seniorenbegleitung der Bürgerstiftung Weimar. 2 gesellige Seniorinnen und ein Senior aus der Westvorstadt freuen sich auf gemeinsame Spaziergänge, anregende Gespräche und schöne Stunden in vertrauter Gesellschaft. Ziel ist es, Begegnungen zu schaffen, die Menschen miteinander verbinden und den Senioren neue Impulse zu schenken. Es werden also engagierte Menschen jeden Alters gesucht, die sich langfristig einbringen und mindestens einen Nachmittag pro Woche Zeit haben. Neben gemeinsamen Unternehmungen geht es auch darum, ein offenes Ohr für Sorgen und persönliche Anliegen zu haben. Pflegerische Tätigkeiten sind nicht Teil dieses Ehrenamts. Ihr erhaltet fachliche Begleitung sowie die Möglichkeit zum regelmäßigen Austausch mit den anderen Seniorenbegleitern. Und am Ende des Jahres bekommt ihr eine schöne Dankesveranstaltung. Der Kontakt: Sabine Meyer von Weimars gute Nachbarn der Bürgerstiftung Weimar in der Teichgasse 12a. Und am Samstag, den 19.09. ist es wieder soweit. Der World Cleanup Day findet auch in Weimar statt. Ihr trefft euch auf dem Goetheplatz vor Mon Ami um 9:30. Die ganze Aktion geht bis um 12. Für Getränke und Hilfsmittel, also das sind Greifer und Handschuhe, ist gesorgt. Ihr könnt natürlich auch selber was mitbringen. Und die Kinder werden von den Stadtwerken mit Warnwesten und Handschuhen in 3 verschiedenen Größen ausgestattet. Der World Cleanup Day in Weimar macht mit bei der weltweit größten Müllsammelaktion am 19.09.2026. Das war der Herb-Ehrenamtsticker. Ihr habt Zeit und Lust, euch freiwillig zu engagieren? Noch mehr Einsatzstellen und Infos rund ums freiwillige Engagement gibt's entweder unter ehrenamt.bürgerstiftung-weimar.de oder ihr besucht uns auf dem Weimarer Teichplatz in der Ehrenamtsagentur. Übrigens, 1 Stunde Infos rund ums freiwillige Engagement gibt es auch hier auf Radio Lotte einmal im Monat beim Help Radio Magazin der Ehrenamtsagentur, immer am 2. Donnerstag des Monats.

0: 50 Euro Bargeld. So viel können Geflüchtete in Weimar mit Bezahlkarte monatlich abheben von dem Geld, das ihnen zur Verfügung steht. Die Initiative Nein zur Bezahlkarte Weimar kritisiert diese Regelung und organisiert deshalb Aktionen, um diese legal zu umgehen. In einem Supermarkt können betroffene Asylsuchende mit der Bezahlkarte Gutscheine zum Einkaufen erwerben, zum Beispiel bei Rewe. Gegen Bargeld können Bürgerinnen und Bürger diese Gutscheine in insgesamt 7 Wechselstuben in Weimar tauschen. Das dadurch gewonnene Bargeld geht dann über die Initiative wieder zurück an die Geflüchteten, sodass ihr monatliches Bargeldkontingent höher ist. Wie genau das System Bezahlkarte funktioniert, welche politischen Motivationen dahinter stecken und was das für Betroffene in Weimar bedeutet, hat Hertha Kaspar recherchiert.
1: Ich dachte jetzt so irgendwie einfach nur noch an die Türen.
2: Ja, und dann oben auch
1: noch. Und dann oben noch mal eins, dass man das sieht.
3: Plakate als Wegweiser aufgehängt, der entsprechende Raum vorbereitet, letzte Absprachen getroffen. Hier in Weimar trifft sich Mitte August die Initiative Nein zur Bezahlkarte für eine ihrer Tauschaktionen. Heute wollen sie gezielt Geflüchtete in Weimar ansprechen, die eine Bezahlkarte bekommen haben. Der Gedanke ist es, das System legal zu umgehen, damit Geflüchteten mehr als 50 Euro Bargeld im Monat zur Verfügung stehen. So viel dürfen sie hier nämlich, wie in vielen anderen Kommunen auch, jeden Monat mit der Bezahlkarte abheben. Das kritisiert ein Sprecher der Initiative.
4: Einfach deswegen, weil wir finden, dass es eine ziemlich starke Einschränkung ist, dieses Bargeldlimit auf 50 Euro zu begrenzen. Nicht, weil wir jetzt starke Verfechter des Bargelds automatisch sind, sondern weil sozusagen zu diesem Bargeldlimit ja auch dazu kommt, dass die Bezahlkarte nicht so verwendet werden kann, wie jetzt ich meine EC-Karte oder meine Kreditkarte verwenden kann.
3: Denn die Bezahlkarte ist eben kein gewöhnliches Bankkonto. Auf dieser Karte werden monatlich die staatlichen Leistungen bereitgestellt, die einigen Geflüchteten laut Asylbewerberleistungsgesetz zustehen. Neben dem Bargeldlimit unterliegt die Bezahlkarte in Weimar laut der Stadt einigen Regeln. Sie ist deutschlandweit in allen Geschäften einsetzbar, in denen Bezahlung per Visa möglich ist. Im Ausland funktioniert die Karte nicht. Online-Einkäufe sind nicht möglich, Überweisungen und Lastschriften nur in Ausnahmefällen. Das verhindere gesellschaftliche Teilhabe und Integration, erklärt Nein zur Bezahlkarte Weimar.
4: Es ist uns auch immer ganz wichtig zu betonen, dass es jetzt nicht nur um so in Anführungszeichen Luxussachen geht, wie jetzt mal ein Eis kaufen oder den Kindern Taschengeld geben, was natürlich auch wichtig ist. Aber es geht natürlich auch um solche Sachen wie Mitglied in der Gewerkschaft werden, Mitglied in einem Verein werden, sich ein Zeitungsabo abschließen. Also Dinge, die wirklich auch zur gesellschaftlichen Teilhabe einfach wichtig sind.
3: Die Stadt Weimar berichtet auf Anfrage, dass Überweisungen oder Lastschriften, wie sie häufig für Vereinsbeiträge oder Abonnements gebraucht werden, im Einzelfall genehmigt werden können. Dafür müssen Betroffene einen Antrag bei der Leistungsbehörde stellen. Die zuständige Sachbearbeiterin entscheidet dann in Rücksprache mit der Teamleitung, ob der Antrag zulässig ist oder nicht. Bisher wurde die Bezahlkarte laut eines Sprechers der Stadt an 113 Personen ausgehändigt. 60 Personen sollen sie in den kommenden Wochen noch erhalten. Zu diesen 60 Personen zählt auch ein junger Syrer, 20 Jahre alt, seit 1,5 Jahren in Weimar. Er kennt einige Menschen in Weimar und Umgebung, die schon mit der Karte leben und ihm davon erzählt haben.
5: Es ist richtig Blut, also die Leute kommen aus Syrien und sie sollen vielleicht syrisches Essen einkaufen oder vielleicht mit den Freunden irgendwohin gehen möchten und einfach Leben, also ein normales Leben. Und wegen den Bezahlkarten hat man nicht mehr diese Möglichkeiten. Man soll jetzt immer zu Rewe oder zum Aldi oder irgendwo in einem deutschen Supermarkt einkaufen. Und das finde ich richtig blöd. Und das macht auch manchmal so Diskriminierung. Also wenn man die Bezahlkarte hat, dann merkt man immer, das ist anderes als die anderen Leute.
3: Denn in vielen syrischen Supermärkten sei keine Zahlung mit der Bezahlkarte möglich. Dann muss abgewogen werden, die 50 Euro Bargeld für den Einkauf verwenden oder doch für etwas anderes? Das wird ihn auch in Zukunft betreffen. Doch auf andere Weise beeinflusst die Bezahlkarte schon jetzt seine Zukunftspläne.
5: Ich habe schon geplant, dass ich weiter durchlernen und hier eine Ausbildung machen. Ich wollte mich verbessern. Aber jetzt ist das nicht wie früher. Also jetzt muss ich daran denken, vielleicht also einen anderen Plan machen, arbeiten oder irgendwo. Also das ist richtig schlimm. Also ich kann nicht damit einfach leben.
3: Die meisten Ausbildungen in Deutschland erfordern ein bestimmtes Sprachniveau der deutschen Sprache. Um das zu erreichen, müsse er weiterhin Deutschkurse belegen. Durch die Bezahlkarte, erzählt er, verschiebe sich hier die Priorität für ihn und viele andere Geflüchtete, auch unabhängig von einer Ausbildung. Lieber schnell einen Job suchen, der kaum Deutschkenntnisse erfordert, um schneller eigenes Geld zu verdienen. Das soll dann auf einem regulären Bankkonto angelegt werden, um unabhängiger von staatlichen Leistungen und damit von der Bezahlkarte zu sein. Dafür zum Nachteil der eigenen Integration. Die Forderungen nach einer Bezahlkarte für Geflüchtete wurde von den Bundesländern schon 2023 losgetreten. Im Jahr darauf hat der Bund dann das Asylbewerberleistungsgesetz dementsprechend angepasst. Der Gedanke laut Bundesregierung dahinter: Überweisungen in die Herkunftsländer und an Schlepper verhindern und dadurch die Anreize für illegale Migration reduzieren. Außerdem solle die Verwaltung entlastet werden. Davon berichtet auf Anfrage auch die Stadt Weimar.
0: Eine Entlastung ist dadurch spürbar, dass die Leistungsbezieher nicht vor jeder Auszahlung in der Stadtverwaltung vorsprechen müssen, sondern die Karte auch ohne deren Vorsprache im Amt aufgeladen werden kann. Auch sind in der Stadtverwaltung keine Barzahlungen mehr erforderlich, was die Stadtkasse entlastet.
3: In Thüringen regelt seit Juni 2025 eine Rahmenvereinbarung die spezifischen Anforderungen an eine einheitliche Bezahlkarte. Einzelne Kommunen können dieser Vereinbarung beitreten, der Beitritt ist freiwillig. Kreisfreie Städte und Landkreise können auch ein eigenes Bezahlkartensystem einführen oder komplett auf die Bezahlkarte verzichten. Laut einer Pressemitteilung des Ministeriums für Justiz, Migration und Verbraucherschutz vom März 2026 sind 16 Kommunen in Thüringen Teil der Landesbezahlkarte. Dazu zählt auch die Stadt Weimar seit Juni 2025. Dass die Karte erst jetzt, ein Jahr später, ausgeteilt wird, liegt laut einem Sprecher der Stadt an technischen Voraussetzungen, die erst noch geschaffen werden mussten. Fest steht, das Leben von geflüchteten Personen in Weimar wird sich durch die Bezahlkarte verändern, denn viele Regelungen limitieren, für was das Geld auf der Karte eingesetzt werden kann. Während die Thüringer Migrationsministerin Beate Meißner die Einführung der Landesbezahlkarte im März 2026 als Erfolgsmodell bezeichnet hat, bleiben kritische Stimmen von Verbänden und Initiativen laut. So auch die Initiative Nein zur Bezahlkarte Weimar, die es schon länger gibt als die Bezahlkarte in Weimar selbst. Bisher haben sie Tauschaktionen in Kommunen unterstützt, in denen die Bezahlkarte schon eingeführt wurde. Ihre Veranstaltung Mitte August in Weimar war die erste dieser Art. Besucht wurde sie kaum. Ob das Angebot noch zu wenig bekannt ist oder die mit der Karte verbundene Scham eine Rolle spielt, darüber können die Organisatorinnen und Organisatoren nur mutmaßen. Entmutigen lassen sie sich davon nicht. Weitere Aktionen werden bereits geplant.
0: Das waren aktuelle Informationen zur Einführung der Bezahlkarte in der Stadt Weimar. Recherchiert und den Beitrag vorproduziert hat Hertha Kasper.

0: der Musik von Hoffmann und Schnürpel.
1: Liebe Hörer, willkommen hier zu einem neuen A und O. Zu meiner Linken befindet sich wieder mein Freund Olaf.
2: Und zu meiner Rechten, wie jeden Montag, Aaron. Aaron, in der vergangenen Wochen haben wir uns viel mit Felix Mendelssohn-Bartholdy beschäftigt. Und es gibt natürlich auch Anekdoten über den älteren Felix. So hatte er einen Lieblingshund und der Hund hieß nicht Punk, sondern Puck. Und diesen nahm er mit ins Gewandhaus. So war der Hund halt sehr musikalisch geworden. Aber Felix Mendelssohn-Bartholdy ist natürlich weit über die Grenzen von Leipzig vom Gewandhaus bekannt geworden. Und wir haben unseren Hörern, das muss ich schändlich gestehen, noch nicht preisgegeben, wer diese Sinfonien, die wir in der letzten Sendung eingespielt haben. Es war nicht Kurt Masur und es war nicht Leipzig. Was sagst du uns dazu?
1: Ja, Olaf, da hast du absolut recht. Wir haben uns oder wir werden uns bei den großen Sinfonien mit einer anderen Aufnahme helfen lassen, und zwar reisen wir dazu sozusagen in den guten Westen, und zwar nach Heidelberg. Und für uns spielen hier in dieser und auch in den nächsten Sendungen noch die Heidelberger Symphoniker unter der Leitung von Thomas Fay. Und das ist ein ganz besonderes Ensemble, also das Orchester und der Dirigent. Sie haben sogar auch einen Rekord aufgestellt im Einspielen einer Symphonie, aber dazu kommen wir wahrscheinlich in der nächsten Sendung. Olaf, hast du denn noch etwas über Thomas Fay herausfinden können?
2: Ja, natürlich, aber lass unsere Hörer erst einmal etwas Musik lauschen. Was wollen wir ihnen denn geben?
1: Naja, wir haben ja letzte Woche mit der ersten großen Symphonie angefangen und in dieser Sendung, wie passend, hören wir die Symphonie Nummer 5. Ich weiß, das ist zwar chronologisch ein bisschen falsch, aber diese Symphonie ist unmittelbar auf die erste Symphonie entstanden. Und was es damit auf sich hat, erzähle ich Ihnen dann nach einem kurzen Ausschnitt.

0: Ja, Mendelssohn Bartholdy hat die Symphonie Nummer 5 1830 komponiert und interessanterweise war diese Symphonie Bestandteil einer sehr humorvollen Diskussion zwischen den Geschwistern Felix und Fanny, weil Felix Mendelssohn war sich unsicher, wie er die Symphonie nennen sollte und er beauftragte Fanny sozusagen nach Titel, nach brauchbaren Titeln. Er war auf jeden Fall sich sicher, dass es zu einem kirchlichen Fest passen sollte. Und Fanny setzte sich sehr, also wirklich sehr rigoros dafür ein, dass die Symphonie den auch heute noch bekannten Namen Reformationssymphonie bekommt. Und das hat sie auch nicht ohne Grund, weil im letzten Satz wird nämlich ein sehr bekannter Reformationschoral orchestral vertont von Martin Luther. Ein feste Burg ist unser Gott. Ja, und Olaf, was hältst du davon, wenn wir den nochmal hören?
1: Ich denke, unsere Hörer werden sich freuen und so haben wir auch einen sehr sakralen Wochenanfang und ich hoffe, dass über die Woche es ein kleiner Hörwurm für unsere Hörer ist. Liebe Hörer, kommen Sie gut über die Woche und seien Sie gespannt auf nächste Woche. Da verraten wir noch ein paar ganz besondere Geheimnisse über Felix Mendelssohn Bartholdy und seiner Schwester.

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